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1: 6 Uhr. Ich bin André Glatzel. Guten Morgen. Die Grünen lehnen auch eine Verschärfung des Jugendstrafrechts nach dem Berliner CSD-Anschlag ab. Innenpolitiker von Notz verweist in der Rheinischen Post auf Experten, die längere Haftstrafen für junge Täter als möglichen Treiber weiterer Radikalisierung sehen. Zunächst müsste der Fall gründlich aufgearbeitet werden. Nach vielen Spekulationen und Diskussionen werden die Personalwechsel in der Bundesregierung heute offiziell. Bundespräsident Steinmeier übergibt die Entlassungs- und Ernennungsurkunden an die alten und neuen Minister. Danach steht dann noch die Wahl des neuen Unionsfraktionschefs im Bundestag an. Durch Achim werden in den kommenden Wochen verstärkt Schwertransporte fahren. Sie bringen Bauteile für den neuen Windpark im Stadtteil Bollen an der Grenze zu Bremen. Betroffen sind die Uphuser Heerstraße von der Autobahnanschlussstelle Uphusen-Mahndorf sowie die Bollener Landstraße. Die Transporte sollen bis Ende August abgeschlossen sein. Bei der FIFA sollen bald private Investoren mitmischen. Die FIFA will eine neue Firma gründen, die Turniere ausrichtet und dann Anteile verkaufen. Als möglicher Hauptinvestor gilt der Bruder von Trumps Schwiegersohn Jared Kushner. Die europäische UEFA zeigt sich fassungslos über die Pläne.
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4: An diesem Mittwochmorgen um kurz nach 6. Moin zusammen, mit uns kommt ihr gut rein in den Tag. Mit dem besten neuen Schlagermix, versteht sich. Da habe ich jetzt Michelle mit dabei. In 80 Küssen geht's hier um die Welt. Schönen Mittwoch.
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Elektrisiert geht's hier in den Mittwochmorgen. Claudia Jung war das hier für euch im Radio Roland Schlagermorgen. Mit uns kommt ihr gut rein in den Tag und auch durch den Tag. Jetzt mit guter Laune Musik von Pia Sophie im besten neuen Schlagermix. Hier ist Rihanna Fablü.

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6: In Bremen-Blumenthal rollt heute Abend der Fußball für den guten Zweck. Nach dem Doppelmord in Fegesack wird bei dem Spiel im Blumenthaler Burgwallstadion Geld für die Hinterbliebenen des Totenpaares gesammelt. Die Partie zwischen dem Blumenthaler SV und SV Grohn wird um 18.30 Uhr angepfiffen. Unterstützung kommt von Werder Bremen. Unter anderem wollen Ailton, Ivan Klasnic und Marco Bode beim Spiel dabei sein. Peter Nowak ist Vizepräsident des Blumenthaler SV. Er erklärt, wie es zu dem Benefizspiel kam.
7: Also für Fußballer ist das ja klar. Wenn irgendwie was ist, wo man Geld einspielen muss, dann spielt man Fußball. Deshalb war das für uns klar, dass wir gesagt haben, wir müssen gucken, dass wir irgendwie ein Benefizspiel machen. Und dann war der SV Grohn, das ist ein Verein, für den Dennis auch lange gespielt hat. Die haben spontan gesagt, wir machen da mit. Und jetzt ist das eigentlich eine Gemeinschaftsgeschichte zwischen dem Blumenthaler SV und dem SV Grohn und versucht, das Leid in der Form zu lindern, dass wir wenigstens die finanziellen Dinge, die auf die Familie zukommen, dass wir die abfangen können.
6: Der getötete Dennis Tanski war selbst Spieler und Trainer des Blumenthaler SV. Er und seine Frau Sabrina hinterlassen eine 2-jährige Tochter. Am Nordstrand von Norderney beginnt heute das Summertime-Festival. Bis Sonntag treten hier verschiedene Künstler und DJs auf. Darunter Robin Schulz, Clock Clock, Sarah Connor und DJ Ötzi. Nach den Konzerten gibt es gegen 0 Uhr eine Sonderfähre aufs Festland. Erwartet werden rund 40.000 Besucherinnen und Besucher. Bei gutem Wetter können es auch mehr werden. In keinem anderen Bundesland wird so viel Spargel gestochen wie in Niedersachsen. In diesem Jahr waren es rund 21.000 Tonnen. Das teilte das Statistische Landesamt mit. Deutschlandweit liegt die Erntemenge Schätzungen zufolge bei rund 100.000 Tonnen. News aus deiner Region haben wir wieder in einer Stunde für dich.
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10: An diesem Mittwochmorgen um kurz nach 6:30. Moin zusammen. Wenn wir die Hälfte vom Arbeitstag heute geschafft haben, haben wir auch die Hälfte der Arbeitswoche rum. Das motiviert doch. Und wem das noch nicht genug Motivation ist, für den habe ich jetzt im besten neuen Schlagermix Anna-Karina Wojcik mit dabei. Dieses Gefühl. Kommt gut rein in den Tag. 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
1: Mitsingen und das so früh am Morgen, kein Problem. Ruhrgebiet war das von Wolfgang Petri. Ihr hört den Radio Roland Schlager morgen. Mit uns ist gute Laune garantiert. Jetzt wieder mit einer neuen Folge. 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
3: In jedem Urlaub treffen wir viele komische Vögel in Menschengestalt. Der Dreckspatz sitzt am Strand und matscht vor sich hin. Der Buchfink sitzt verträumt mit einem Buch an der Promenade. An den Nistplätzen der Schickeria treffen wir das Rotkehlchen und den Albantross. Die fressen Kaviar und Risotto und krähen die ganze Zeit.
4: Hol uns noch mal eine Flasche Chateau Lafite Rothschild, ja?
3: Den Reiher sehen wir häufig auf Mallorca, wie er spät nachts an der Playa reiert. In Dänemark treffen wir die Graugans, die heißt so, weil sie ganz grau ist. Und an der Müritz lebt der Weißkopfseeradler und fährt mit seinem E-Bike um den See. Und bei all diesen Urlaubsvögeln erleben wir in den Abendstunden, wie sie sich gepflegt einzwitschern. Und dann wird dummes Zeug geschnattert, denn die meisten haben eine Meise.
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1: 7 Uhr. Ich bin André Glatzel. Guten Morgen. An den Plänen von Bundesinnenminister Dobrindt für ein schärferes Strafrecht nach dem CSD-Anschlag in Berlin gibt es Kritik. Grüne Innenpolitiker von Notz bezweifelt in der Rheinischen Post, dass elektronische Fußfesseln Anschläge verhindern können, weil Gefährder sich davon nicht abschrecken ließen. Die Lage zwischen den USA und dem Iran spitzt sich wieder zu. Nach mehreren Tagen ohne Angriffen haben sich beide Seiten in der Nacht erneut gegenseitig attackiert. Das könnte sich auch wieder auf die Ölpreise auswirken, die waren zuletzt runtergegangen. Der Bremer Flughafen gehört im bundesweiten Vergleich zu den sichersten Airports. Das bescheinigt ihm die Pilotenvereinigung Cockpit. Die Sicherheit wird mit sehr gut bewertet. Im Ranking steht Bremen damit nur hinter den Spitzenreitern München und Leipzig. Auf dem letzten Platz landet im Übrigen der Flughafen in Rostock-Lage. Bei der FIFA sollen bald private Investoren mitmischen. Die FIFA will eine neue Firma gründen, die die Turniere ausrichtet und dann Anteile verkaufen. Als möglicher Hauptinvestor gilt der Bruder von Trumps Schwiegersohn Jared Kushner. Die europäische UEFA zeigt sich fassungslos über die Pläne.
2: Eine Minute nach 7.
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2: Heute wird's heiß bei uns in Bremen und umzu. Die paar Wolken, die jetzt noch da sind, verziehen sich auch noch. Kein Regen in Sicht den ganzen Tag, nur Sonnenschein bei maximal 31 Grad. Am Bremer Roland haben wir aktuell 19 Grad.
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2: Mit einer Meldung für euch, die kommt von der A1 Osnabrück Richtung Bremen zwischen Wildeshausen Nord und Groß-Ibbenau. Da ist eine ungesicherte Unfallstelle, da bitte besonders vorsichtig fahren. Blitze habe ich noch keine. Unsere kostenlose Staumblitze-Hotline 0800 77 11 700.
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2: Rein geht's in den Mittwoch und wenn wir den zur Hälfte rum haben, haben wir auch die Arbeitswoche zur Hälfte rum und das auch noch bei bestem Wetter da draußen. Keiner hält uns auf, das sagt uns auch Eloy de Jong jetzt hier im besten neuen Schlagermix.
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0: mit Helene Fischer geht's hier gut gelaunt in den Mittwochmorgen. 7:08, ihr hört den Radio Roland Schlagermorgen. Was haben Helene Fischer und Roland Kaiser gemeinsam, außer dass sie beide Schlager produzieren? Genau, beide haben im Moment jeweils 5 Alben in den Top 20 und stellen dadurch 50% aller Schlagerchart-Alben unter den ersten 20 Plätzen. Und was ich daran am kuriosesten finde, keiner von beiden hat in letzter Zeit ein neues Album rausgebracht. Das muss man sich mal auf der Zunge zergehen lassen. Spricht auf jeden Fall für Qualität. Helene kann's halt und der Kaiser sowieso.
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0: Im besten neuen Schlagermix geht's jetzt weiter mit Stereo Act und Lena Marie Engel. Hier wird jetzt gefeiert.

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1: Gleich 7:15 ihr hört den Radio Roland Schlagermorgen und bei unseren Schlagerstars ist immer irgendwas los und was genau, das hören wir jetzt.
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1: Giovanni Zarrella hat ein neues Tattoo. 2023 saß Giovanni Zarrella mit Bill und Tom Kaulitz als Coaches bei The Voice of Germany. Zu der Zeit ist eine Wette entstanden, deren Folgen Giovanni vor kurzem erst zu spüren bekommen hat. Er hatte damals versprochen, sich tätowieren zu lassen, wenn das Team Kaulitz die Staffel gewinnen sollte. Am Ende setzte sich dann tatsächlich eine Sängerin aus dem Team durch und damit hatte Gio die Wette verloren. In der aktuellen dritten Staffel Kaulitz und Kaulitz haben Bill und Tom die alte Wettschuld tatsächlich jetzt eingelöst. Im Hotelzimmer der Brüder wartet eine Tätowiermaschine, Giovanni nimmt Platz und die Zwillinge legen los. Bill Kaulitz übernimmt die Tätowiermaschine, als Motiv gibt's den Schriftzug Team Toll und gestochen wird auf Giovannis linkem Oberarm. Giovanni Zarrella hat's mit Humor genommen, beim ersten Blick auf das Meisterwerk hat er direkt gesagt, scheiße, das ist echt groß geworden. Ja, so ist das mit dem Wetten, lieber Giovanni.

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5: Für viele junge Menschen auch in Bremen beginnt in diesen Tagen ein neuer Lebensabschnitt. Mit dem Start des neuen Ausbildungsjahres geht es rein in Werkstätten, Büros, Kitas, Kliniken und viele weitere Betriebe. Einen immer größer werdenden Einfluss auf die Arbeitswelt hat künstliche Intelligenz. KI verändert auch die Berufswahl, sagte uns der ehrenamtliche Präses der Handwerkskammer Bremen-Bremerhaven, Thomas Kurzke.
6: Ich glaube, die KI wird massiv auch im Handwerk vieles verändern. Dennoch merken wir, viele Menschen suchen Berufe, die vielleicht in den nächsten Jahren noch nicht so stark von KI betroffen sind. Da hat Handwerk im Moment viel zu bieten, sich abzusetzen von KI, von digitalen Möglichkeiten. Und deswegen merken wir auch, glaube ich, eine Belebung. Wo habe ich denn in 20 Jahren noch eine Perspektive? Wo ist mein Job sicher? Und Stand heute würde ich sagen, im Handwerk sind die Jobs absolut sicher.
5: Ja, und wer kurz vor dem Start des neuen Ausbildungsjahres noch nichts Passendes gefunden hat, der sollte heute mal im Inner Space in Bremerhaven vorbeischauen. Da startet nämlich die Aktion Sommer der Ausbildung. Hier werden offene Ausbildungsangebote vermittelt. Vor Ort sind auch Fachleute der Berufsberatung. Gleich zweimal innerhalb weniger Tage haben unbekannte Molotow-Cocktails auf ein Haus in der Zeppelinstraße in Bremen-Sebaldsbrück geworfen. Einmal trafen sie die Hauswand, das andere Mal landete der Brandsatz in einem Kiesbett vor dem Haus. Anwohner konnten die Flammen löschen, verletzt wurde niemand. Die Hintergründe sind noch unklar, die Polizei ermittelt. News aus deiner Region haben wir wieder in einer Stunde für dich.
7: Eine Minute nach 7:30.
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7: Heute wird es heiß bei uns in Bremen und umzu. Die paar Wolken, die jetzt noch da sind, verziehen sich über den Tag. Kein Regen in Sicht, den ganzen Tag nur Sonnenschein bei maximal 31 Grad. Am Bremer Roland haben wir aktuell schon 20 Grad.
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7: Mit einer Meldung von der A1 Bremen Richtung Hamburg zwischen Posthausen und Stuckenborstel. Gefahr durch Reifen auf der Fahrbahn. Fahrt da bitte besonders vorsichtig. Blitze habe ich aktuell noch keine. Unsere kostenlose Stau- und Blitzer-Hotline 0800 77 11 700.
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7: Rein geht's in den Mittwochmorgen mit Musik passend zum Wetter. Sommerliche Musik habe ich jetzt hier im besten neuen Schlagermix von Nino De Angelo und Marina Marx. Bella Italia e Amore. Kommt gut rein in den Tag.
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0: So klingt er, der Radio Roland Schlagermorgen um 8 Minuten nach 7:30 und auch heute darf wieder abgestimmt werden bei uns.
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0: Wart ihr schon bei Instagram unterwegs? Wenn nicht, wird's jetzt höchste Zeit. Es darf wieder abgestimmt werden in der Radio Roland Instagram Story. Und zwar welcher Titel um 9:45 hier bei mir in der Sendung laufen soll. Zur Auswahl gibt's da heute Semino Rossi.
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0: Und der tritt gleich gegen 5 Jungs an vom Team 5. Wer heute das Rennen macht, bestimmt, wie immer ihr jetzt noch abstimmen in der Radio Roland Instagram Story. Und den Gewinnersong gibt's dann um 9:45.
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0: Im besten neuen Schlagermix gibt's jetzt Musik von Achim P.

0: Den kann man auch schon als Kultschlager bezeichnen. Warum hast du nicht Nein gesagt? Hier um 14 Minuten vor 8 im Radio Roland Schlagermorgen. Mighty Kelly und Roland Kaiser. Roland Kaiser und sein Team waren mal wieder kreativ und haben sich für die Fans eine kleine, aber wirklich süße Aktion ausgedacht. Alle Fans dürfen jetzt nämlich ihre schönsten und emotionalsten Erinnerungen mit und von dem Kaiser teilen. Die Fotos können dann per Mail verschickt und ein Teil der großen Video-Wall bei der Kaisermania am Dresdner Elbufer werden. Das ist aber noch nicht alles. Die Fotos und Videos, die eingeschickt werden, werden Teil des offiziellen Kaisermania Aftermovies. Und darüber hinaus haben dann sogar alle Fans die Chance, Tickets für die kommende Unser Moment Arena Tour 2027 von Roland Kaiser zu gewinnen. Schaut doch mal vorbei bei Instagram oder beim Kaiser auf der Homepage.
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0: Im besten neuen Schlagermix geht's jetzt weiter mit Nick P. Hier ist Du und ich.

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4: 8 Uhr. Ich bin André Glatzel. Guten Morgen. Die Grünen lehnen auch eine Verschärfung des Jugendstrafrechts nach dem Berliner CSD-Anschlag ab. Innenpolitiker von Notz verweist in der Rheinischen Post auf Experten, die längere Haftstrafen für junge Täter als möglichen Treiber weiterer Radikalisierung sehen. Zunächst müsste der Fall gründlich aufgearbeitet werden. Der Stühlerücken in der Bundesregierung wird heute offiziell. Die alten und neuen Minister bekommen von Bundespräsident Steinmeier ihre Entlassungs- bzw. Ernennungsurkunden. Damit wird Nina Warken Kanzleramtsministerin, Carsten Linnemann Gesundheits- und Steffen Bilger Verkehrsminister. Durch Achim werden in den kommenden Wochen verstärkt Schwertransporte fahren. Sie bringen Bauteile für den neuen Windpark im Stadtteil Bollen an der Grenze zu Bremen. Betroffen sind die Uphuser Heerstraße von der Autobahnanschlussstelle Uphusen-Mahndorf sowie die Bollener Landstraße. Die Transporte sollen bis Ende August abgeschlossen sein. Die UEFA denkt offenbar darüber nach, europäische Teams nicht mehr an der Fußball-WM teilnehmen zu lassen. Hintergrund sind die Pläne von FIFA-Boss Infantino, Anteile an der WM an private Investoren zu verkaufen. Fußball ist keine Handelsware, heißt es von der UEFA.
5: Eine Minute nach acht.
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5: Heute wird es richtig heiß bei uns in Bremen und umzu. Kein Regen in Sicht, den ganzen Tag durchgehend Sonnenschein bei maximal 31 Grad. Am Bremer Roland haben wir aktuell 21 Grad.
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5: Mit einer Meldung und gleich zwei Blitzern hier für euch. A1 Osnabrück Richtung Bremen zwischen Wildeshausen Nord und Großirpener. Da gibt es Gefahr durch eine ungesicherte Unfallstelle. Da ist die Richtungsfahrbahn blockiert. Und dann haben wir noch Blitzer, zwei Stück, die Radio Roland Radar Reporter entdeckt haben. Und zwar in Bremen auf der B6 stadteinwärts gegenüber von Schmidt und Koch. Und in Delmhorst auf der Bremer Straße. Da wird auch stadteinwärts geblitzt, hinterm Ortsschild direkt. Danke an Charlene und André fürs Melden. Unsere kostenlose Stau- und Blitzer-Hotline 0800 77 11 700.
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5: An diesem Mittwoch mit guter Laune im Gepäck und mit Francine Jordi, Mon Chéri, jetzt hier im besten neuen Schlagermix. Euch einen schönen Mittwoch.
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0: Mittwochmorgen. 8:08, ihr hört den Radio Roland Schlagermorgen. Man könnte meinen, Vincent Groß und der Alkohol sind gute Freunde. Sein Album ist eine Getränkekarte, sein Merch ein riesiges Weinglas. Seine Songs handeln fast alle von alkoholischen Getränken. Was trinkt Vincent Groß denn nach einem gelungenen Auftritt? Wein, Uso, Aperol Spritz?
1: Wasser aktuell, weil ich jetzt aber mal ganz im Ernst, stell dir vor, ich würde nach jedem Auftritt das trinken, worüber ich singe. Mein absolutes Lieblingsgetränk, das kann ich ehrlich sagen, ist Bier, aber alkoholfreies Weizen. Und das ist mit Abstand das erfrischendste und geilste Getränk, was es nach einem Auftritt gibt. Weil das ist richtig erfrischend und isotonisch.
0: Na, immerhin Bier.
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0: Im besten neuen Schlagermix geht's jetzt weiter mit Tim Peters.

0: auf dem Weg in Richtung Wochenhalbzeit. Das ist unser Tag. Heute ist Mittwoch, 7:45. Ihr hört den Radio Roland Schlagermorgen. Jetzt wieder mit einem Blick in die Welt unserer Schlagerstars.
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0: Besten neuen Schlagermix habe ich jetzt Daniel Sommer für euch. Hier ist, was ist letzte Nacht passiert?

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9: In Bremen-Blumenthal rollt heute Abend der Fußball für den guten Zweck. Nach dem Doppelmord in Fegesack wird bei dem Spiel im Blumenthaler Burgwallstadion Geld für die Hinterbliebenen des Totenpaares gesammelt. Die Partie zwischen dem Blumenthaler SV und SV Grohn wird um 18.30 Uhr angepfiffen. Unterstützung kommt von Werder Bremen. Unter anderem wollen Ailton, Ivan Klasnic und Marco Bode beim Spiel dabei sein. Peter Nowak ist Vizepräsident des Blumenthaler SV. Er erklärt, wie es zu dem Benefizspiel kam.
10: Also für Fußballer ist das ja klar. Wenn irgendwie was ist, wo man Geld einspielen muss, dann spielt man Fußball. Deshalb war das für uns klar, dass wir gesagt haben, wir müssen gucken, dass wir irgendwie ein Benefizspiel machen. Und dann war der SV Grohn, das ist ein Verein, für den Dennis auch lange gespielt hat. Die haben spontan gesagt, wir machen da mit. Und jetzt ist das eigentlich eine Gemeinschaftsgeschichte zwischen dem Blumenthaler SV und dem SV Grohn und versucht, das Leid in der Form zu lindern, dass wir wenigstens die finanziellen Dinge, die auf die Familie zukommen, dass wir die abfangen können.
9: Der getötete Dennis Tanski war selbst Spieler und Trainer des Blumenthaler SV. Er und seine Frau Sabrina hinterlassen eine 2-jährige Tochter. Am Nordstrand von Norderney beginnt heute das Summertime-Festival. Bis Sonntag treten hier verschiedene Künstler und DJs auf. Darunter Robin Schulz, Clock Clock, Sarah Connor und DJ Ötzi. Nach den Konzerten gibt es gegen 0 Uhr eine Sonderfähre aufs Festland. Erwartet werden rund 40.000 Besucherinnen und Besucher. Bei gutem Wetter können es auch mehr werden. In keinem anderen Bundesland wird so viel Spargel gestochen wie in Niedersachsen. In diesem Jahr waren es rund 21.000 Tonnen. Das teilte das Statistische Landesamt mit. Deutschlandweit liegt die Erntemenge Schätzungen zufolge bei rund 100.000 Tonnen. News aus deiner Region haben wir wieder in einer Stunde für dich.
11: 8:55.
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11: Es wird heiß bei uns in Bremen und umzu. Heute den ganzen Tag kein Regen in Sicht. Sonne scheint durchgehend bei maximal 31 Grad. Und am Bremer Roland haben wir jetzt schon 22 Grad.
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11: Zwei Meldungen und zwei Blitze habe ich hier für euch. Wir beginnen mit einer Warnmeldung. Vorsicht bitte auf der A27 Bremen Richtung Bremerhaven. Da liegen Gegenstände zwischen Bremen Industriehäfen und Dreieck Bremen Industriehäfen. Da liegt eine Wasserwaage auf der mittleren Spur. Dann haben wir noch die A1 Osnabrück Richtung Bremen zwischen Wildeshausen West und Großibner. 4 Kilometer Stop and Go nach einem Unfall. Und es gibt auch noch zwei Blitzer, die die Radio Roland Radar Reporter entdeckt haben. Einer hier in Bremen auf der B6, der Blitz stadteinwärts gegenüber vom Autohaus. Und in Delmenhorst auf der Bremer Straße stehen sie auch stadteinwärts direkt hinter am Ortsschild. Danke an Charlene und André fürs Melden. Unsere kostenlose Stau- und Blitzer-Hotline 0800 77 11 700.
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11: Es geht weiter rein in den Mittwochmorgen mit Tanja Lasch im besten neuen Schlagermix. Es war wunderbar. Euch einen schönen Mittwoch. Kommt gut Richtung Wochenhalbzeit.

0: Andrea Berg war das hier. Um 20 vor 9 im Radio Roland Schlagermorgen. Die hat ja vor kurzem einen Abstecher mit dem Motorrad gemacht, und zwar überm Campingplatz. Bei dem Wetter sind die Campingplätze natürlich zur Urlaubszeit ordentlich voll. Und auf einmal haben sich alle Camper versammelt und für sie gesungen. Du hast mich tausendmal belogen. Richtig schön, sie hatte das auch in ihrer Instagram-Story gepostet. Andrea Berg ist halt nah dran an ihren Fans.
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0: Im besten neuen Schlagermix geht's jetzt weiter mit Julia Lindholm. Hier ist Bleiben, wenn's am schönsten ist.

0: Merkel hier die ganze Zeit mit im Studio. Und so ein bisschen mitgesungen habe ich auch. 9:12, hier ist der Radio Roland Schlagermorgen. Wart ihr heute schon bei Instagram unterwegs zum Abstimmen?
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0: Ein bisschen Zeit haben wir noch bis kurz nach 22:30. Bis dahin solltet ihr euch entschieden haben, welchen Titel ihr dann hier bei mir in der Sendung hören wollt. Ganz einfach, jetzt noch abstimmen in der Radio Roland Instagram Story. Und zur Auswahl haben wir da heute Musik von Semino Rossi. Du

0: entscheidet, wer gewinnt. Jetzt noch abstimmen in der Radio Roland Instagram Story. Und den Gewinnersong gibt's dann um kurz nach 11:30 hier bei mir in der Sendung.
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0: Im besten neuen Schlagermix geht's jetzt durch und durch. Hier ist Julina Drews.

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1: 9 Uhr. Ich bin André Glatzel. Guten Morgen. An den Plänen von Bundesinnenminister Dobrindt für ein schärferes Strafrecht nach dem CSD-Anschlag in Berlin gibt es Kritik. Grüne Innenpolitiker von Notz bezweifelt in der Rheinischen Post, dass elektronische Fußfesseln Anschläge verhindern können, weil Gefährder sich davon nicht abschrecken ließen. Die Personalwechsel in der Bundesregierung werden heute amtlich. Bundespräsident Steinmeier übergibt den neuen Ministern heute ihre Ernennungsurkunden. Nina Wagen wird damit Kanzleramtschefin, Carsten Lindemann Gesundheitsminister und Steffen Bilger Verkehrsminister. Der Bremer Flughafen gehört im bundesweiten Vergleich zu den sichersten Airports. Das bescheinigt ihm die Pilotenvereinigung Cockpit. Die Sicherheit wird mit sehr gut bewertet. Im Ranking steht Bremen damit nur hinter den Spitzenreitern München und Leipzig. Auf dem letzten Platz landet im Übrigen der Flughafen in Rostock-Lage. Manuel Neuer steht offenbar vor seiner letzten Profisaison. Es sieht stark danach aus, dass ich aufhöre, so der 40-Jährige bei einem Pressetermin. Neuer hatte seinen Vertrag beim FC Bayern zuletzt um ein Jahr verlängert und auch bei der WM als Nummer 1 im deutschen Tor gestanden.
2: Eine Minute nach 9.
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2: Es ist heiß oder wird noch heißer bei uns in Bremen und umzu heute. Den ganzen Tag durchgehend Sonnenschein, maximal 31 Grad sind drin. Am Bremer Roland haben wir aktuell schon 22 Grad.
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2: Mit zwei Meldungen und zwei Blitzern hier für euch. Die erste Meldung kommt von der A1 Osnabrück Richtung Bremen. Zwischen Wildeshausen West und Großibna haben wir 4 Kilometer Stop and Go nach einem Unfall. Und es staut sich auf der A27 Bremerhaven Richtung Bremen zwischen Bremen-Überseestadt und Bremen-Fahr und zwar 3 Kilometer. Blitzer gibt es auch noch, die Radio Roland Radar Reporter entdeckt haben. Einmal hier in Bremen auf der B6, da wird stadteinwärts geblitzt gegenüber von Schmidt und Koch. Und in Delmenhorst auf der Bremer Straße stehen sie auch stadteinwärts direkt hinterm Ortsschild. Danke an Charlene und Björn fürs Melden. Unsere kostenlose Stau- und Blitzer-Hotline 0800 77 11 700.
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2: Jetzt ganz wahnsinnig mit Michelle im besten neuen Schlager-Mix. Kommt gut rein in den Mittwoch und Richtung Wochenhälfte.
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0: 9:09 hier im Radio Roland Schlagermorgen. Heute wird's wieder richtig sommerlich heiß bei uns in Bremen. Bis zu 30 Grad sind drin. Unser Mitgefühl an alle, die bei der Hitze heute draußen arbeiten müssen. Aber natürlich auch allen, die nirgendwo eine Klimaanlage in der Nähe haben. Semino Rossi hätte allerdings so einen kleinen Tipp für euch, wie ihr an heißen Tagen ein bisschen Abkühlung bekommt.
1: Ich versuche, ein warmes Getränk zu trinken, wie zum Beispiel einen Tee. Das klingt ein bisschen unlogisch, aber das kühlt dich total viel. Der Körper verglichen sich mit der Außentemperatur, aber ich verstehe schon, ein Bier kommt sehr gut an bei einer Hochtemperatur. Oder am Meer zu gehen. Am Meer ist immer fein.
0: Am Meer ist immer fein. Leider haben wir kein Meer in der Nähe. Vielleicht reicht ja auch die Weser. Jetzt habe ich ihn hier für euch im besten neuen Schlagermix. Hier ist Semino Rossi. Was, bitte was?

0: mit Sonja Liebing geht's hier gut gelaunt durch den Mittwochmorgen, 16 Minuten nach 9. Das ist der Radio Roland Schlagermorgen. Jetzt wieder mit einem Blick in die Welt unserer Schlagerstars.
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0: Anna-Karina Wojcik macht sich gegen Hass im Netz stark.
2: Ich liebe jetzt.
0: Gerade bei Facebook hat man oft das Gefühl, die Leute kommen nur noch zum Meckern vorbei. Und oft sind das sogar ältere Menschen, die es eigentlich besser wissen sollten, wie verletzend Worte oder auch Texte sein können.
3: Es gab Situationen, wo ich mich nicht mehr wohlgefühlt habe, wo ich einfach ausbrechen wollte.
4: Kennen Sie mich denn persönlich? Haben Sie mich jemals irgendwo gehört, gesehen? Nö. Wenn Sie mich doch gar nicht kennen, dann nehmen Sie sich doch mal die Zeit und kommen Sie doch mal zum Konzert oder zum Auftritt. Und wenn Ihnen das gar nicht gefällt, können Sie mir das gerne auch sagen, ja. Aber muss es denn so böse sein? Und wünsche Ihnen halt einfach nur, dass Sie vorher mal überlegen, dass wir oder auch ich bin einfach auch ein Mensch, ja. Also wenn Sie auch nur ein Foto kommentieren, Es steckt ein Mensch dahinter.
3: Eigentlich bin ich einfach nur die Anna.
0: Eine starke Aktion, unter anderem von Anna-Karina Wojcik unter dem Hashtag Spread Love, Not Hate.
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5: Für viele junge Menschen auch in Bremen beginnt in diesen Tagen ein neuer Lebensabschnitt. Mit dem Start des neuen Ausbildungsjahres geht es rein in Werkstätten, Büros, Kitas, Kliniken und viele weitere Betriebe. Einen immer größer werdenden Einfluss auf die Arbeitswelt hat künstliche Intelligenz. KI verändert auch die Berufswahl, sagte uns der ehrenamtliche Präses der Handwerkskammer Bremen-Bremerhaven, Thomas Kurzke.
6: Ich glaube, die KI wird massiv auch im Handwerk vieles verändern. Dennoch merken wir, viele Menschen suchen Berufe, die vielleicht in den nächsten Jahren noch nicht so stark von KI betroffen sind. Da hat Handwerk im Moment viel zu bieten, sich abzusetzen von KI, von digitalen Möglichkeiten. Und deswegen merken wir auch, glaube ich, eine Belebung. Wo habe ich denn in 20 Jahren noch eine Perspektive? Wo ist mein Job sicher? Und Stand heute würde ich sagen, im Handwerk sind die Jobs absolut sicher.
5: Ja, und wer kurz vor dem Start des neuen Ausbildungsjahres noch nichts Passendes gefunden hat, der sollte heute mal im Inner Space in Bremerhaven vorbeischauen. Da startet nämlich die Aktion Sommer der Ausbildung. Hier werden offene Ausbildungsangebote vermittelt. Vor Ort sind auch Fachleute der Berufsberatung. Gleich zweimal innerhalb weniger Tage haben unbekannte Molotow-Cocktails auf ein Haus in der Zeppelinstraße in Bremen-Sebaldsbrück geworfen. Einmal trafen sie die Hauswand, das andere Mal landete der Brandsatz in einem Kiesbett vor dem Haus. Anwohner konnten die Flammen löschen, verletzt wurde niemand. Die Hintergründe sind noch unklar, die Polizei ermittelt. News aus deiner Region haben wir wieder in einer Stunde für dich.
7: 2:30.
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7: Es ist warm heute, wenn nicht gar heiß bei uns in Bremen und umzu. Kein Regen in Sicht, den ganzen Tag durchgehend Sonnenschein. Maximal 31 Grad sind heute drin. Und am Bremer Roland haben wir aktuell schon 23 Grad.
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7: Mit einer Meldung und zwei Blitzern hier für euch. Die Meldung kommt von der A27 Bremerhaven Richtung Bremen. Da ist zwischen Bremen-Überseestadt und Bremen-Fahrt 2 Kilometer Stop and Go angesagt. Blitzer gibt es auch noch 2 Stück, die die Radio Roland Radar Reporter entdeckt haben. Einmal auf der B6, da wird stadteinwärts gegenüber vom Autohaus geblitzt. Und in Delmhorst auf der Bremer Straße stehen sie auch stadteinwärts direkt hinterm Ortsschild. Danke an Björn und Charlene fürs Melden. Unsere kostenlose Stau- und Blitzer-Hotline 0800 77 11 700.
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7: Es geht mit großen Schritten Richtung Mittwochvormittag. Der Arbeitstag geht also voran. Und auf dem Weg Richtung Vormittag habe ich jetzt die Nockis dabei. Eins hier im besten neuen Schlagermix. Schönen Mittwoch. Hey,

0: So klingt der Radio Roland Schlager morgen um 9:09. Und ich habe jetzt wieder was zum Schmunzeln dabei.
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2: In jedem Urlaub treffen wir viele komische Vögel in Menschengestalt. Der Dreckspatz sitzt am Strand und matscht vor sich hin. Der Buchfink sitzt verträumt mit einem Buch an der Promenade. An den Nistplätzen der Schickeria treffen wir das Rotkehlchen und den Albatross. Die fressen Kaviar und Risotto und krähen die ganze Zeit.
3: Hol uns noch mal eine Flasche Chateau Lafite Rothschild, ja?
2: Den Reiher sehen wir häufig auf Mallorca, wie er spät nachts an der Playa reiert. In Dänemark treffen wir die Graugans, die heißt so, weil sie ganz grau ist. Und an der Müritz lebt der Weißkopfseeradler und fährt mit seinem E-Bike um den See. Und bei all diesen Urlaubsvögeln erleben wir in den Abendstunden, wie sie sich gepflegt einzwitschern. Und dann wird dummes Zeug geschnattert, denn die meisten haben eine Meise.
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0: Der Titel passend zum Wetter. Ben Zucker war das, der Sonne entgegen. Um 13 Minuten vor 10 hier im Radio Roland Schlagermorgen. In der Sonne ist auch Norman Langen im Moment. Nicht hier bei uns, sondern in der Türkei. Da ist er unterwegs, nicht um Urlaub zu machen, sondern um dort mit anderen Schlagerstars zusammen aufzutreten. Bei Instagram ist er gestern direkt in Schwärmen geraten und hat uns Urlaubstipps gegeben.
1: Ich hatte gestern noch einen sehr schönen Abend in Siede in der Altstadt. Also ich war das erste Mal da und war total beeindruckt von den kleinen Häuschen, von den kleinen Gästchen und von den ganzen Shops, die es da so gibt. Wir haben dann später noch mit Tanja Lasch zusammen in einer Taverne gesessen, noch ein bisschen was getrunken, gequatscht und es war einfach eine schöne Zeit. Also ich kann das wirklich nur empfehlen, wer hier auf diesen alten Stil steht und auf eine gute Stimmung, auf eine gemütliche Stimmung, auf eine urige Stimmung, kommt auf jeden Fall mal nach Siede Altstadt. Es hat richtig, richtig Spaß gemacht.
0: Im besten neuen Schlagermix habe ich jetzt Anna-Karina Wojcik für euch.

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1: 10 Uhr. Ich bin André Glatzel. Guten Tag. Die Grünen lehnen auch eine Verschärfung des Jugendstrafrechts nach dem Berliner CSD-Anschlag ab. Innenpolitiker von Notz verweist in der Rheinischen Post auf Experten, die längere Haftstrafen für junge Täter als möglichen Treiber weiterer Radikalisierung sehen. Zunächst müsste der Fall gründlich aufgearbeitet werden. Am Bremer Hauptbahnhof bleiben Waffen und Messer verboten. Die Bundespolizei hat das Waffenverbot bis Ende August verlängert. Es gilt im gesamten Bahnhofsgebäude und auf den Bahnsteigen. Das Verbot wird regelmäßig von der Bundespolizei kontrolliert. Bei Verstößen drohen Platzverweise oder Hausverbote. Die Bundesregierung will heute die umstrittenen Energiegesetze von Wirtschaftsministerin Reiche auf den Weg bringen. Unter anderem sollen Solar- und Windkraftanlagen weniger gefördert werden. Umweltverbände werfen Reiche vor, mit den neuen Gesetzen die Energiewende auszubremsen. Kommt jetzt der große Knall zwischen der UEFA und der FIFA? Offenbar denkt man bei der UEFA darüber nach, mit europäischen Teams nicht mehr an der Fußball-WM teilzunehmen. Hintergrund sind die Pläne von FIFA-Boss Infantino, Anteile an der WM an private Investoren zu verkaufen.
2: Eine Minute nach 10.
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2: Es ist heiß bei uns in Bremen und umzu und es wird noch heißer. Kein Regen in Sicht, den ganzen Tag durchgehend Sonnenschein. 31 Grad sind heute drin. Am Bremer Roland haben wir aktuell schon 24 Grad.
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2: Mit drei Meldungen und zwei Blitzern hier für euch. Wir starten auf der A1, da ist in beide Richtungen Stop and Go angesagt vor der Baustelle auf der Weserbrücke. Außerdem hat es auf der A1 einen Unfall gegeben, Osnabrück Richtung Bremen, zwischen Wildeshausen West und Großibna, dadurch 4 Kilometer Stop and Go. Und auf der A27 haben wir ebenfalls Stop and Go zwischen Bremen-Überseestadt und Bremen-Fahrt 2 Kilometer. Die Radio-Roland-Radar-Reporter haben noch Blitzer entdeckt. Hier in Bremen auf der B6 wird stadteinwärts geblitzt gegenüber vom Autohaus. Und in Delmhorst stehen sie auf der Bremer Straße, ebenfalls stadteinwärts hinterm Ortsschild. Danke an Björn und Charlene fürs Melden. Unsere kostenlose Stau- und Blitzer-Hotline 0800 77 11 700.
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2: Schön, in dem Vormittag haben wir es schon mal geschafft. Der Arbeitstag geht voran und Halbzeit vom Arbeitstag ist ja auch Halbzeit der Arbeitswoche heute. Dementsprechend, let's go. Wir machen weiter. Im besten neuen Schlagermix jetzt mit Claudia Jung. Schicksal, Zufall oder Glück. Schönen Mittwoch. Hey,

0: mit Fantasy. Geht's hier gut gelaunt durch den Mittwochvormittag bei Radio Roland. Anna-Karina Wolczak, die ist im Dschungel gewesen, hat Let's Dance gewonnen und ist super erfolgreich im Schlagerbusiness. In ihrer aktuellen Instagram-Story steht sie vorm Petersbogen in Leipzig und erinnert sich, wie alles angefangen hat.
1: Hier stand damals der DSDS-Casting-Truck. Ganz genau hier habe ich mich damals beworben als eine von über 46.000 Teilnehmerinnen und Teilnehmern. Genau, das war das Vorcasting in dem Truck und dann ging es weiter nach Berlin zum Casting und es ist einfach so krass, es ist einfach 15 Jahre her. Also die Zeit geht so schnell rum und es ist so krass, was ich alles in den letzten 15 Jahren erleben durfte und ich komme so gerne hier zurück, denn ja, hier fing alles an.
0: Wir freuen uns auf die folgenden 15 Jahre mit Anna-Karina Wolczak.
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0: Im besten neuen Schlagermix habe ich jetzt Anni Perker für euch.

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1: Giovanni Zarella hat ein neues Tattoo. 2023 saß Giovanni Zarella mit Bill und Tom Kaulitz als Coaches bei The Voice of Germany. Zu der Zeit ist eine Wette entstanden, deren Folgen Giovanni vor kurzem erst zu spüren bekommen hat. Er hatte damals versprochen, sich tätowieren zu lassen, wenn das Team Kaulitz die Staffel gewinnen sollte. Am Ende setzte sich dann tatsächlich eine Sängerin aus dem Team durch und damit hatte Gio die Wette verloren. In der aktuellen dritten Staffel Kaulitz und Kaulitz haben Bill und Tom die alte Wettschuld tatsächlich jetzt eingelöst. Im Hotelzimmer der Brüder wartet eine Tätowiermaschine, Giovanni nimmt Platz und die Zwillinge legen los. Bill Kaulitz übernimmt die Tätowiermaschine, als Motiv gibt's den Schriftzug Team Toll und gestochen wird auf Giovannis linkem Oberarm. Giovanni Zarella hat's mit Humor genommen, beim ersten Blick auf das Meisterwerk hat er direkt gesagt, scheiße, das ist echt groß geworden. Ja, so ist das mit dem Wetten, lieber Giovanni.
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1: In Bremen-Blumenthal rollt heute Abend der Fußball für den guten Zweck. Nach dem Doppelmord in Fegesack wird bei dem Spiel im Blumenthaler Burgwallstadion Geld für die Hinterbliebenen des Totenpaares gesammelt. Die Partie zwischen dem Blumenthaler SV und SV Grohn wird um 18.30 Uhr angepfiffen. Unterstützung kommt von Werder Bremen. Unter anderem wollen Ailton, Ivan Klasnic und Marco Bode beim Spiel dabei sein. Peter Nowak ist Vizepräsident des Blumenthaler SV. Er erklärt, wie es zu dem Benefizspiel kam.
2: Also für Fußballer ist das ja klar. Wenn irgendwie was ist, wo man Geld einspielen muss, dann spielt man Fußball. Deshalb war das für uns klar, dass wir gesagt haben, wir müssen gucken, dass wir irgendwie ein Benefizspiel machen. Und dann war der SV Grohn, das ist ein Verein, für den Dennis auch lange gespielt hat. Die haben spontan gesagt, wir machen da mit. Und jetzt ist das eigentlich eine Gemeinschaftsgeschichte zwischen dem Blumenthaler SV und dem SV Grohn und versucht, das Leid in der Form zu lindern, dass wir wenigstens die finanziellen Dinge, die auf die Familie zukommen, dass wir die abfangen können.
1: Der getötete Dennis Tanski war selbst Spieler und Trainer des Blumenthaler SV. Er und seine Frau Sabrina hinterlassen eine 2-jährige Tochter. Am Nordstrand von Norderney beginnt heute das Summertime-Festival. Bis Sonntag treten hier verschiedene Künstler und DJs auf. Darunter Robin Schulz, Clock Clock, Sarah Connor und DJ Ötzi. Nach den Konzerten gibt es gegen 0 Uhr eine Sonderfähre aufs Festland. Erwartet werden rund 40.000 Besucherinnen und Besucher. Bei gutem Wetter können es auch mehr werden. In keinem anderen Bundesland wird so viel Spargel gestochen wie in Niedersachsen. In diesem Jahr waren es rund 21.000 Tonnen. Das teilte das Statistische Landesamt mit. Deutschlandweit liegt die Erntemenge Schätzungen zufolge bei rund 100.000 Tonnen. News aus deiner Region haben wir wieder in einer Stunde für dich.
3: 4 Minuten nach 11:30.
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3: Es ist ein warmer Tag bei uns im Bremen und umzu. Kein Regen in Sicht, den ganzen Tag Sonnenschein. Maximal 31 Grad sind heute drin und am Bremer Roland haben wir aktuell 25 Grad.
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3: Mit 2 Meldungen und 2 Blitzern hier für euch. Die erste Meldung kommt von der A1. Da ist in beide Richtungen Stau bzw. Stop and Go vor der Baustelle auf der Weserbrücke angesagt. Und auf der 27 haben wir ebenfalls Stop and Go. 3 Kilometer zwischen Bremen-Überseestadt und Bremen-Fahr. Blitzer gibt es auch noch, die Radio-Roland-Radar-Reporter entdeckt haben. Und zwar hier in Bremen auf der B6, da blitzt es stadteinwärts gegenüber vom Autohaus. Und in Delmenhorst stehen sie auf der Bremer Straße stadteinwärts hinterm Ortsschild. Danke an Björn und Charlene fürs Melden. Unsere kostenlose Stau- und Blitzer-Hotline 0800 77 11 700.
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3: Jetzt mit der letzten Chance, in der Radio Roland Instagram Story nochmal eben schnell abstimmen zu gehen. Welchen Titel ihr dann gleich hier bei mir in der Sendung hören wollt? 2 Songs habt ihr noch Zeit, euch zu entscheiden. Entweder für Semino Rossi.

0: Zwei Songs habt ihr noch. Jetzt nochmal eben schnell abstimmen in der Radio Roland Instagram Story und den Gewinner-Song. Den hören wir dann gleich hier bei mir. Euch einen schönen Mittwoch.
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0: Helene Fischer war das hier im Radio Roland Schlagermorgen. Ich habe jetzt das Ergebnis eurer Abstimmung hier.
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0: Auch heute wurde wieder ordentlich abgestimmt in der Radio Roland Instagram Story. Zwar welcher Titel jetzt hier bei mir in der Sendung laufen soll. Zur Auswahl gab es heute Semino Rossi.
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Und es war heute ein richtig knappes Rennen. Ich gucke nochmal gerade drauf. 53 zu 47%. Also es war wirklich knapp. Und dieser Song hier hat heute gewonnen.

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1: 11 Uhr. Ich bin André Glatzel. Guten Tag. Der nächste deutsche Autobauer plant einen größeren Stellenabbau. Bei BMW sollen bis Ende nächsten Jahres 8.000 Jobs gestrichen werden. Ab Oktober soll knapp die Hälfte der 85.000 Angestellten in Deutschland Abfindungsangebote bekommen, heißt es aus Unternehmenskreisen. Betroffen sind Bürojobs. An den Plänen von Bundesinnenminister Dobrindt für ein schärferes Strafrecht nach dem CSD-Anschlag in Berlin gibt es Kritik. Grüne-Innenpolitiker von Notz bezweifelt in der Rheinischen Post, dass elektronische Fußfesseln Anschläge verhindern können, weil Gefährder sich davon nicht abschrecken ließen. Durch Achim werden in den kommenden Wochen verstärkt Schwertransporte fahren. Sie bringen Bauteile für den neuen Windpark im Stadtteil Bollen an der Grenze zu Bremen. Betroffen sind die Opuser Heerstraße von der Autobahnanschlussstelle Opusen-Mahndorf sowie die Bollener Landstraße. Die Transporte sollen bis Ende August abgeschlossen sein. Manuel Neuer steht offenbar vor seiner letzten Profisaison. Es sieht stark danach aus, dass ich aufhöre, so der 40-Jährige bei einem Pressetermin. Neuer hatte seinen Vertrag beim FC Bayern zuletzt um ein Jahr verlängert und auch bei der WM als Nummer 1 im deutschen Tor gestanden.
2: Eine Minute nach 11.
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2: Man merkt es, es wird von Stunde zu Stunde wärmer hier bei uns in Bremen und umzu. Kein Regen in Sicht, den ganzen Tag durchgehend Sonnenschein. Maximal 31 Grad sind heute drin. Am Bremer Roland haben wir aktuell schon 26 Grad.
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2: Mit zwei Meldungen und zwei Blitzern hier für euch. Wir starten auf der A1. Da ist in beide Richtungen Stop and Go angesagt. Und zwar vor der Baustelle auf der Weserbrücke. Außerdem haben wir Stop and Go auf der A27 Bremerhaven Richtung Bremen zwischen Überseestadt und Bremenfahr 3 Kilometer. Blitzer gibt es auch noch, die Radio Roland Radar Reporter entdeckt haben. Einmal hier in Bremen auf der B6. Stadteinwärts wird er geblitzt gegenüber vom Autohaus. Und in Delmhorst blitzt es auf der Bremer Straße stadteinwärts hinterm Ortsschild. Danke an Björn und Charlene fürs Melden. Unsere kostenlose Stau- und Blitzer-Hotline 0800 77 11 700.
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2: Mittendrin im Vormittag, auf dem Weg Richtung Mittagspause. Ein bisschen ist es noch hin, aber die Zeit dahin vertreiben wir uns jetzt mit Ben Zucker. Herz zu und durch im besten neuen Schlager-Mix. Schönen Mittwoch wünsche ich euch.
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4: Es wird wieder heiß in Bremen und umzu. Nicht nur viele Menschen leiden unter der Hitze, sondern auch Tiere. Jette Koch aus der Redaktion der Bremer Tierschutzverein hat sich jetzt mit einem Appell gemeldet.
5: Wer einen Hund hat, sollte Spaziergänge in die frühen Morgen- oder Abendstunden verlegen und auf Radtouren oder Joggingrunden mit dem Hund verzichten. Heißer Asphalt kann innerhalb weniger Minuten zu Verbrennungen an den Pfoten führen. Besonders wichtig, der Hund sollte auf keinen Fall im Auto zurückgelassen werden, auch nicht nur für wenige Minuten. Aber auch Wildtiere brauchen Hilfe. Wer zum Beispiel einen Garten hat oder einen Balkon, kann einfach eine flache Wasserschale aufstellen. Das kann vielen Tieren das Leben retten.
4: Der Bremer Airport gehört zu den sichersten Flughäfen in Deutschland. In der jährlichen Untersuchung der Pilotengewerkschaft Cockpit kommt Bremen auf den 4. Platz. Diesmal ging es vor allem um die Sicherheit auf den Start- und Landebahnen. Also welche Maßnahmen getroffen werden, damit sich Flugzeuge nicht zu nahe kommen. Am besten im aktuellen Flughafencheck hat München abgeschnitten. Schlusslicht ist Rostock-Lage. Das Unternehmen ist zwar relativ klein, es gehört aber zu den traditionsreichsten in Bremerhaven. Die Louis Schopenhauer GmbH und Co. KG im Fischereihafen hat Insolvenz angemeldet. Das Unternehmen wurde vor über 100 Jahren gegründet. Es stellt Tiernahrung aus Fischresten her und hat eine Tiefkühllagerung. Der Betrieb leidet unter stark gestiegenen Energie- und Rohstoffkosten. Die 8 Beschäftigten führen den Betrieb unter einem Insolvenzverwalter erstmal weiter. News aus deiner Region haben wir wieder in einer Stunde für dich.
6: Eine Minute nach 11:30.
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6: Das ist heute sonnig und warm bei uns in Bremen und umzu. Kein Regen in Sicht, den ganzen Tag Sonnenschein, 31 Grad maximal. Und am Bremer Roland haben wir aktuell 26 Grad.
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6: Mit 2 Meldungen und 2 Blitzern hier für euch. A1, da ist in beide Richtungen Stop and Go angesagt vor der Baustelle auf der Weserbrücke, circa 5 Kilometer. Und dann haben wir die A27 Bremerhaven Richtung Bremen. Zwischen Bremen-Überseestadt und Bremen-Fahr sind 3 Kilometer Stop and Go. Blitzer gibt's auch noch, die Radio Roland Radar Reporter entdeckt haben. Hier in Bremen auf der B6 blitzte stadteinwärts gegenüber vom Autohaus. Und in Delmenhorst stehen sie auf der Bremer Straße stadteinwärts ebenfalls hinterm Ortsschild direkt. Danke an Björn und Charlene fürs Melden. Unsere kostenlose Stau-und-Blitz-Hotline 0800 77 11 700.
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6: Es geht mit großen Schritten Richtung Mittagspause. Ich kann das Essen schon riechen. Bis dahin habe ich jetzt Ella endlich für euch hier im besten neuen Schlager-Mix. Cinderella, so heißt der Song. Let's go. 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

0: 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Daniel Sommer und Saskia Lipin waren das hier für euch auf dem Weg Richtung Mittagspause bei Radio Roland. Saskia Lipin, die wurde vor kurzem in einem Interview gefragt, was die bisherigen Highlights ihrer Karriere waren. Und eine Sache, die stach sofort hervor.
1: Besonders war natürlich, dass ich als Support-Act von Roland Kaiser 2023 bei der Tour dabei bin und jetzt vor kurzem sogar sein Hit, also dieses wunderbare Duett, warum hast du nicht Nein gesagt, mit ihm zusammen performen durfte. Das war auf jeden Fall einmalig.
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0: Im besten neuen Schlagermix geht's jetzt weiter mit Olaf Berger. Alles oder dich.

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1: 12 Uhr. Ich bin André Glatzel. Guten Tag. Dass die deutsche Autobranche gerade in einer Krise steckt, ist längst kein Geheimnis mehr. Jetzt baut der nächste Konzern Stellen ab. BMW will 8.000 Bürojobs streichen, heißt es aus Unternehmenskreisen. 10.000 Angestellte in Deutschland sollen demnächst Abfindungsangebote bekommen. Die Bundesregierung hat die umstrittenen Energiegesetze von Wirtschaftsministerin Reicher auf den Weg gebracht. Unter anderem sollen Solar- und Windkraftanlagen weniger gefördert werden. Umweltverbände werfen Reiche vor, mit den neuen Gesetzen die Energiewende auszubremsen. Am Bremer Hauptbahnhof bleiben Waffen und Messer verboten. Die Bundespolizei hat das Waffenverbot bis Ende August verlängert. Es gilt im gesamten Bahnhofsgebäude und auf den Bahnsteigen. Das Verbot wird regelmäßig von der Bundespolizei kontrolliert. Bei Verstößen drohen Platzverweise oder Hausverbote. Kommt jetzt der große Knall zwischen der UEFA und der FIFA? Offenbar denkt man bei der UEFA darüber nach, mit europäischen Teams nicht mehr an der Fußball-WM teilzunehmen. Hintergrund sind die Pläne von FIFA-Boss Infantino, Anteile an der WM an private Investoren zu verkaufen.
2: Eine Minute nach 12.
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2: Das ist heute heiß bei uns in Bremen und umzu. Kein Regen in Sicht, den ganzen Tag durchgehend Sonnenschein, kaum Wolken, maximal 31 Grad. Und am Bremer Roland haben wir aktuell schon 28 Grad.
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2: Mit drei Meldungen und zwei Blitzern hier für euch. Wir starten mit einer Warnmeldung. Vorsicht, wenn ihr auf der A27 unterwegs seid, Richtung Walsrode. Zwischen Achim Ost und Langenwedel, da sind in beiden Richtungen Personen auf der Fahrbahn. Dann machen wir weiter auf der A1. In beide Richtungen ist das Stop and Go angesagt, circa 5 Kilometer vor der Baustelle auf der Weserbrücke. Und dann geht's nochmal zurück zur A27, Bremen Richtung Bremerhaven, zwischen Bremerhaven Süd und Geestemünde. 4 Kilometer Stop and Go im Baustellenbereich. Blitzer gibt's auch noch, die Radio Roland Radar Reporter entdeckt haben. Einmal in Bremen, hier auf der B6, da blitzt es stadteinwärts gegenüber von Schmidt und Koch. Und in Delmhorst stehen sie auch auf der Bremer Straße stadteinwärts hinterm Ortsschild direkt. Danke an Björn und Charlene fürs Melden. Unsere kostenlose Stau- und Blitzer-Hotline 0800 77 11 700.
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2: Zack, da ist es schon, die Mittagszeit. Der Arbeitstag ist schon fast zur Hälfte rum. Das heißt auch die Arbeitswoche. Sehr schön. Gleich erstmal schön Pause machen. Schritt für Schritt kommen wir gut durch den Tag. Jetzt mit Eloy de Jong hier im besten neuen Schlagermix.
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1: Kennen Sie mich denn persönlich? Haben Sie mich jemals irgendwo gehört, gesehen? Nö. Und wenn Sie mich doch gar nicht kennen, dann nehmen Sie sich doch mal die Zeit und kommen Sie doch mal zum Konzert oder zum Auftritt. Und wenn Ihnen das dann nicht gefällt, können Sie mir das gerne auch sagen, ja? Aber muss es denn so böse sein? Und wünsche Ihnen halt einfach nur, dass Sie vorher mal überlegen, dass wir oder auch ich bin einfach auch ein Mensch, ja? Also wenn Sie auch nur ein Foto kommentieren, ja. Es steckt ein Mensch dahinter.
0: Eigentlich bin ich einfach nur die Anna.
2: Eine starke Aktion, unter anderem von Anna-Karina Wojcik unter dem Hashtag Spread Love, Not Hate.

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5: Es wird wieder heiß in Bremen und umzu. Nicht nur viele Menschen leiden unter der Hitze, sondern auch Tiere. Jette Koch aus der Redaktion der Bremer Tierschutzverein hat sich jetzt mit einem Appell gemeldet.
6: Wer einen Hund hat, sollte Spaziergänge in die frühen Morgen- oder Abendstunden verlegen und auf Radtouren oder Joggingrunden mit dem Hund verzichten. Heißer Asphalt kann innerhalb weniger Minuten zu Verbrennungen an den Pfoten führen. Besonders wichtig, der Hund sollte auf keinen Fall im Auto zurückgelassen werden, auch nicht nur für wenige Minuten. Aber auch Wildtiere brauchen Hilfe. Wer zum Beispiel einen Garten hat oder einen Balkon, kann einfach eine flache Wasserschale aufstellen. Das kann vielen Tieren das Leben retten.
5: Der Bremer Airport gehört zu den sichersten Flughäfen in Deutschland. In der jährlichen Untersuchung der Pilotengewerkschaft Cockpit kommt Bremen auf den 4. Platz. Diesmal ging es vor allem um die Sicherheit auf den Start- und Landebahnen. Also welche Maßnahmen getroffen werden, damit sich Flugzeuge nicht zu nahe kommen. Am besten im aktuellen Flughafencheck hat München abgeschnitten. Schlusslicht ist Rostock-Lage. Das Unternehmen ist zwar relativ klein, es gehört aber zu den traditionsreichsten in Bremerhaven. Die Louis Schopenhauer GmbH und Co. KG im Fischereihafen hat Insolvenz angemeldet. Das Unternehmen wurde vor über 100 Jahren gegründet. Es stellt Tiernahrung aus Fischresten her und hat eine Tiefkühllagerung. Der Betrieb leidet unter stark gestiegenen Energie- und Rohstoffkosten. Die 8 Beschäftigten führen den Betrieb unter einem Insolvenzverwalter erstmal weiter. News aus deiner Region haben wir wieder in einer Stunde für dich.
7: 2:30.
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7: Blick aus dem Fenster reicht, die Sonne scheint und so bleibt es auch den ganzen Tag bei maximal 31 Grad. Kein Regen oder irgendwelche Wolken in Sicht. Am Bremer Roland haben wir aktuell 29 Grad.
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7: Mit 3 Meldungen und 2 Blitzern hier für euch. Wir starten auf der A1, da ist in beide Richtungen Stop and Go angesagt, ganze 4 Kilometer vor der Baustelle auf der Weserbrücke. Dann geht's weiter auf der A27, Bremen Richtung Bremerhaven, zwischen Bremerhaven Süd und Bremerhaven Geestemünde haben wir 3 Kilometer Stop and Go im Baustellenbereich. Und die B6 hier in Bremen, die gibt's auch noch, da ist auch Stau bzw. Stop and Go angesagt zwischen der Bremer Neustadt und der A27. Blitzer gibt's auch noch, die Radio Roland Radar Reporter entdeckt haben. Einmal hier in Bremen auf der B6, da wird stadteinwärts geblitzt gegenüber vom Autohaus. Und in Delmhorst stehen sie auch auf der Bremer Straße stadteinwärts hinterm Ortsschild direkt. Danke an Björn und Charlene fürs Melden. Unsere kostenlose Stau- und Blitzer-Hotline 0800 77 11 700.
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7: Und gut gelaunt geht's durch die Mittagspause jetzt mit Julian David. Anders als man liebt. Euch einen schönen Mittwoch und eine schöne Wochenhälfte. Hey.

Mit guter Laune Musik von Matthias Reim geht's hier durch eure Mittagspause bei Radio Roland. Und bei dem Wetter macht die Mittagspause gleich doppelt so viel Spaß. Schön rausgehen, mit den Kollegen draußen was essen oder irgendwo was zu trinken holen. Und wenn man sich nur das mitgebrachte Essen mit nach draußen nimmt und irgendwo sich auf die Mauer oder auf die Treppenstufen setzt oder vielleicht im Büro bleibt, aber dann schön ins Fenster und dann auch in der Sonne sitzen. Alles Möglichkeiten, die man heute Mittag so machen kann. Wenn ihr im Büro sitzen bleibt, dann bleibt direkt dran. Am besten neuen Schlagermix. Da habe ich jetzt Kerstin Ott für euch dabei. Hier ist 1000 Mal Nein.

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6: 13 Uhr. Ich bin André Glatzel. Guten Tag. Der nächste deutsche Autobauer plant einen größeren Stellenabbau. Bei BMW sollen bis Ende nächsten Jahres 8.000 Jobs gestrichen werden. Ab Oktober soll knapp die Hälfte der 85.000 Angestellten in Deutschland Abfindungsangebote bekommen, heißt es aus Unternehmenskreisen. Betroffen sind Bürojobs. Die Kabinettsumbildung ist jetzt offiziell. Bundespräsident Steinmeier hat 3 neue CDU-Minister ernannt. Mit Nina Wagen ist erstmals eine Frau Kanzleramtsministerin in Deutschland. Carsten Lindemann wurde zum Gesundheitsminister ernannt. Steffen Bilger übernimmt das Verkehrsministerium. Durch Achim werden in den kommenden Wochen verstärkt Schwertransporte fahren. Sie bringen Bauteile für den neuen Windpark im Stadtteil Bollen an der Grenze zu Bremen. Betroffen sind die Obruser Heerstraße von der Autobahnanschlussstelle Obrusen-Mahndorf sowie die Bollener Landstraße. Die Transporte sollen bis Ende August abgeschlossen sein. Manuel Neuer steht offenbar vor seiner letzten Profisaison. Es sieht stark danach aus, dass ich aufhöre, so der 40-Jährige bei einem Pressetermin. Neuer hatte seinen Vertrag beim FC Bayern zuletzt um ein Jahr verlängert und auch bei der WM als Nummer 1 im deutschen Tor gestanden.
7: Eine Minute nach 1.
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7: Sonne, Sonne, Sonne. So kann man den Tag heute beschreiben. Kaum eine Wolke am Himmel, 31 Grad maximal, kein Regen in Sicht. Und am Bremer Roland sind es jetzt schon 29 Grad.
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7: Mit 3 Meldungen und 2 Blitzern hier für euch. Wir starten auf der A1. Da ist in beide Richtungen 4 Kilometer Stop and Go angesagt vor der Baustelle auf der Weserbrücke. Dann geht's weiter auf der A27, wenn ihr Richtung Bremerhaven fahrt. Zwischen Bremerhaven Süd und Bremerhaven Geestemünde 4 Kilometer Stop and Go, ebenfalls im Baustellenbereich. Und auf der B6 staut es sich auch, beziehungsweise Stop and Go haben wir da zwischen der Stefani-Brücke und der A27. Blitzer gibt's auch noch, die Radio Roland Radar Reporter entdeckt haben. Die stehen hier in Bremen auf der B6, wenn ihr statt einwärts fahrt gegenüber vom Autohaus, und in Delmenhorst auf der Bremer Straße, da wird auch statt einwärts geblitzt hinterm Ortsschild. Danke an Björn und André fürs Melden. Unsere kostenlose Stau- und Blitzer-Hotline 0800 77 11 700.
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2: Moin, gerade beim Fenster aufreißen. Lasst die Sonne rein ins Büro an diesem tollen Sommertag. Ich bin Alisa Wegner und ich wünsche euch einen schönen Mittwoch. Moin.
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0: Jetzt haben Bill und Tom die alte Wettschuld tatsächlich jetzt eingelöst. Im Hotelzimmer der Brüder wartet eine Tätowiermaschine, Giovanni nimmt Platz und die Zwillinge legen los. Bill Kaulitz übernimmt die Tätowiermaschine, als Motiv gibt's den Schriftzug Team Toll und gestochen wird auf Giovannis linkem Oberarm. Giovanni Zarrella hat's mit Humor genommen, beim ersten Blick auf das Meisterwerk hat er direkt gesagt, Scheiße, das ist echt groß geworden. Ja, so ist das mit den Wetten, lieber Giovanni.
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11: Kicken für den guten Zweck. Nachdem in Bremen-Fegesack ein Ehepaar ermordet wurde, findet heute Abend ein Benefizspiel zwischen dem Blumenthaler SV und dem SV Grohn statt. Im Blumenthaler Burgwallstadion soll Geld für die Hinterbliebenen gesammelt werden. Die Getöteten sind Dennis Tanski und seine Frau Sabrina. Die beiden hinterlassen eine 2-jährige Tochter. Peter Nowak ist Vizepräsident des Blumenthaler SV und erklärt, warum sich der Verein für die beiden Verstorbenen einsetzt.
12: Also Dennis war viele Jahre unser Spieler. Er war ein großartiger Fußballer und war dann auch ein paar Jahre lang Trainer bei uns, hat eine zweite Herrenmannschaft trainiert, ist einer von uns. Und Sabrina ist halt seine Frau. So. Und damit ist sie auch eine von uns.
11: Beim Spiel heute Abend sind auch viele frühere Werder-Profis dabei, darunter Ailton und Ivan Klasnic. Damit leere Pfandflaschen und Dosen nicht mehr einfach so neben den Mülleimern herumstehen, werden jetzt sogenannte Pfandringe in der Cuxhavener Innenstadt angebracht. Wer also eine leere Flasche oder Dose nicht zurückgeben möchte, kann sie einfach in den Ring stellen. Insgesamt 11 dieser Ringe sind im Bereich Bahnhofsvorplatz und Busbahnhof angebracht worden. Aus, Schluss und vorbei. Das aus dem Fernsehen bekannte Traumschiff, die MS Deutschland, kommt Ende August ein letztes Mal an die Kolumbuskaie nach Bremerhaven. Seit Jahren macht sie hier regelmäßig fest. Die MS Deutschland fährt für den Bonner Reiseveranstalter Phoenix Reisen. Der Chartervertrag läuft nun aber aus. Wie es mit dem Schiff weitergeht, steht nicht fest. News aus deiner Region haben wir wieder in einer Stunde für dich.
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13: Viele Wolken sind heute Mittag am Himmel, aber es bleibt trocken. Später kommt die Sonne dann immer mal wieder durch und dazu in Oldenburg heiße 33 Grad maximal. Auch morgen weiter meist sonnig, höchstens ab und zu mal ein paar Tropfen. Dazu weiter heiß mit 33 bis 34 Grad.
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13: Auf der A1 Bremen-Hamburg, Achtung, zwischen dem Bremer Kreuz und Euthen liegen Metallteile auf der Autobahn. A29 Wilhelmshaven-Oldenburg zwischen Jaderberg und Hahn-Nehmenden, eine ungesicherte Unfallstelle aktuell. A1 Osnabrück-Bremen, es stockt zwischen dem Dreieck Stur und Bremen-Asten auf 5 Kilometern vor der Baustelle. Und auf der A27 Bremen-Bremerhaven stockt es zwischen Bremerhaven-Süd und Bremerhaven-Geestemünde auf 4 Kilometern in der Baustelle.
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6: Ich freue mich, dass ihr dabei seid. Mein Name ist Alisa Wegner und ich begleite euch durch diesen Mittwoch, ihr Lieben. Moin!
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0: Moin zusammen, ihr hört den besten neuen Schlagermix hier bei Radio Roland. Und jetzt habe ich was zum Schmunzeln für euch an diesem Mittwoch.
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2: In jedem Urlaub treffen wir viele komische Vögel in Menschengestalt. Der Dreckspatz sitzt am Strand und matscht vor sich hin. Der Buchfink sitzt verträumt mit einem Buch an der Promenade. An den Nistplätzen der Schickeria treffen wir das Rotkehlchen und den Albatross. Die fressen Kaviar und Risotto und krähen die ganze Zeit.
3: Hol uns noch mal eine Flasche Chateau Lafite Rothschild, ja?
2: Den Reiher sehen wir häufig auf Mallorca, wie er spät nachts an der Playa reiert. In Dänemark treffen wir die Graugans, die heißt so, weil sie ganz grau ist. Und an der Müritz lebt der Weißkopfseeradler und fährt mit seinem E-Bike um den See. Und bei all diesen Urlaubsvögeln erleben wir in den Abendstunden, wie sie sich gepflegt einzwitschern. Und dann wird dummes Zeug geschnattert, denn die meisten haben eine Meise.
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0: 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Ich bin Lisa Schwarzkopf. Guten Tag. Die Kabinettsumbildung ist jetzt offiziell. Bundespräsident Steinmeier hat 3 neue CDU-Minister ernannt. Mit Nina Wagen ist erstmals eine Frau Kanzleramtsministerin in Deutschland. Carsten Linnemann wurde zum Gesundheitsminister ernannt. Steffen Bilger übernimmt das Verkehrsministerium. Die Krise in der deutschen Autoindustrie greift weiter um sich. Bei BMW sollen bis Ende nächsten Jahres 8.000 Jobs gestrichen werden. Ab Oktober soll knapp die Hälfte der 85.000 Angestellten in Deutschland Abfindungsangebote bekommen, heißt es aus Unternehmenskreisen. Betroffen sind Bürojobs. Auf einem Spielplatz in Bremen-Huckelriede hat ein Kind 2 offenbar absichtlich abgelegte Messer gefunden. Der 10-Jährige entdeckte sie gestern Nachmittag in einem Sandkasten und rief sofort seinen Vater. Der schaltete dann die Polizei ein. Die Polizei ermittelt wegen versuchter gefährlicher Körperverletzung und Suchtzeugen. Die nächste Hitzewelle steht in den Startlöchern. Schon heute klettern in fast ganz Deutschland die Temperaturen auf über 30 Grad. Morgen wird's dann noch heißer. So lang und heftig wie Ende Juni wird's diesmal wohl aber nicht.
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2: Viele Wolken sind heute Mittag am Himmel, aber es bleibt trocken. Später kommt die Sonne dann immer mal wieder durch. Und dazu in Oldenburg heiße 33 Grad maximal. Auch morgen weiter meist sonnig, höchstens ab und zu mal ein paar Tropfen. Dazu weiter heiß mit 33 bis 34 Grad.
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2: Auf der A1 Bremen-Hamburg, Achtung, zwischen dem Bremer Kreuz und Euthen liegen Metallteile auf der Autobahn. A29 Wilhelmshaven-Oldenburg zwischen Jaderberg und Hahn-Nehmenden, eine ungesicherte Unfallstelle aktuell. A1 Osnabrück-Bremen, es stockt zwischen dem Dreieck Stur und Bremen-Asten auf 5 Kilometern vor der Baustelle. Und auf der A27 Bremen-Bremerhaven stockt es zwischen Bremerhaven-Süd und Bremerhaven-Geestemünde auf 4 Kilometern in der Baustelle.
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3: Einen wunderschönen Mittwoch wünsche ich euch. Wir haben gutes Wetter. Ihr hört gute Musik. Was wollen wir mehr? Mein Name ist Alisa Wegner und ich freue mich, dass ihr zuhört. Moin! Hey.

0: Das ist der beste neue Schlagermix hier bei Radio Roland. Moin zusammen. Ich sag mal so, Langeweile gibt's eher nicht bei unseren Schlagerstars. Wir haben jetzt nämlich wieder den neuesten Gossip für euch.
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11: Kicken für den guten Zweck. Nachdem in Bremen-Fegesack ein Ehepaar ermordet wurde, findet heute Abend ein Benefizspiel zwischen dem Blumenthaler SV und dem SV Grohn statt. Im Blumenthaler Burgwallstadion soll Geld für die Hinterbliebenen gesammelt werden. Die Getöteten sind Dennis Tanski und seine Frau Sabrina. Die beiden hinterlassen eine 2-jährige Tochter. Peter Nowak ist Vizepräsident des Blumenthaler SV und erklärt, warum sich der Verein für die beiden Verstorbenen einsetzt.
12: Also Dennis war viele Jahre unser Spieler, er war ein großartiger Fußballer und war dann auch ein paar Jahre lang Trainer bei uns, hat eine zweite Herrenmannschaft trainiert, ist einer von uns. Und Sabrina ist halt seine Frau. So. Und damit ist sie auch eine von uns.
11: Beim Spiel heute Abend sind auch viele frühere Werder-Profis dabei, darunter Ailton und Ivan Klasnic. Damit leere Pfandflaschen und Dosen nicht mehr einfach so neben den Mülleimern herumstehen, werden jetzt sogenannte Pfandringe in der Cuxhavener Innenstadt angebracht. Wer also eine leere Flasche oder Dose nicht zurückgeben möchte, kann sie einfach in den Ring stellen. Insgesamt 11 dieser Ringe sind im Bereich Bahnhofsvorplatz und Busbahnhof angebracht worden. Aus, Schluss und vorbei. Das aus dem Fernsehen bekannte Traumschiff, die MS Deutschland, kommt Ende August ein letztes Mal an die Columbus-Kaje nach Bremerhaven. Seit Jahren macht sie hier regelmäßig fest. Die MS Deutschland fährt für den Bonner Reiseveranstalter Phoenix Reisen. Der Chartervertrag läuft nun aber aus. Wie es mit dem Schiff weitergeht, steht nicht fest. News aus deiner Region haben wir wieder in einer Stunde für dich.
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13: Viele Wolken sind heute Mittag am Himmel, aber es bleibt trocken. Später kommt die Sonne dann immer mal wieder durch und dazu in Oldenburg heiße 33 Grad maximal. Auch morgen weiter meist sonnig, höchstens ab und zu mal ein paar Tropfen. Dazu weiter heiß mit 33 bis 34 Grad.
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13: Auf der A1 Bremen-Osnabrück, Vorsicht, zwischen Asten und dem Rastplatz Alken steht ein Pannenauto auf der rechten Spur. Und nochmal A1 Bremen-Osnabrück, zwischen Kloppenburg und Vechta liegt ein Reifen auf der Autobahn. Dann stockt's vor der Baustelle auf der A1 Osnabrück-Bremen zwischen dem Dreieck Stur und Bremen-Asten auf 5 Kilometern. Und nochmal Baustellenstau auf der A27 Bremen-Bremerhaven zwischen Bremerhaven-Süd und Bremerhaven-Geestemünde auf 4 Kilometern.
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14: Hallo zusammen, mein Name ist Alisa Wegner. Ich freue mich riesig, dass ihr reingeschaltet habt. Hab jetzt Musik von Christian Leis für euch. Moin.
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0: Ja, die Musik ist gut, die Vögel zwitschern, die Sonne scheint. Der Sommer ist schon eine tolle Jahreszeit, oder? Kommt gut durch diesen Mittwoch mit Radio Roland. Wir spielen den besten neuen Schlagermix.
1: Wir

Dieser Radio Roland Kultschlager macht doch richtig gute Laune heute an diesem Mittwoch. Und mit genau dieser guten Laune geht's jetzt auch in Richtung Feierabend. Schön, dass ihr dabei seid.

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1: Viele Wolken sind heute Mittag am Himmel, aber es bleibt trocken. Später kommt die Sonne dann immer mal wieder durch. Und dazu in Oldenburg heiße 33 Grad maximal. Auch morgen weiter meist sonnig, höchstens ab und zu mal ein paar Tropfen. Dazu weiter heiß mit 33 bis 34 Grad.
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1: Auf der A1 Bremen-Osnabrück, Vorsicht, zwischen Asten und dem Rastplatz Alken steht ein Pannenauto auf der rechten Spur. Und nochmal A1 Bremen-Osnabrück, zwischen Kloppenburg und Vechta liegt ein Reifen auf der Autobahn. Dann stockt's vor der Baustelle auf der A1 Osnabrück-Bremen zwischen dem Dreieck Stur und Bremen-Asten auf 5 Kilometern. Und nochmal Baustellenstau auf der A27 Bremen-Bremerhaven zwischen Bremerhaven-Süd und Bremerhaven-Geestemünde auf 4 Kilometern.
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3: Hallo zusammen, schön, dass ihr heute dabei seid. Mein Name ist Alisa Wegner und ich habe jetzt Musik von DJ Ötzi für euch. Moin.
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Moin, gerade beim Eiskaffee schlürfen. Ihr Lieben, das ist wirklich das Beste, wenn man morgens schon Kaffee kocht, um den dann in den Kühlschrank zu stellen und später Eiskaffee zu haben. Genießt diesen Mittwoch, ihr Lieben. Hier ist Radio Roland und bei uns gibt's den besten neuen Schlagermix.

0: Das ist der beste Neuschlagermix hier bei Radio Roland. Und jetzt dreht das Radio gerne mal ein bisschen lauter. Ich habe nämlich wieder ein paar Neuigkeiten von unseren Schlagerstars für euch.
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2: Anna-Karina Wojcik macht sich gegen Hass im Netz stark.
3: Ich liebe jetzt.
2: Gerade bei Facebook hat man oft das Gefühl, die Leute kommen nur noch zum Meckern vorbei. Und oft sind das sogar ältere Menschen, die es eigentlich besser wissen sollten, wie verletzend Worte oder auch Texte sein können.
4: Es gab Situationen, wo ich mich nicht mehr wohlgefühlt habe, wo ich einfach ausbrechen wollte.
5: Kennen Sie mich denn persönlich? Haben Sie mich jemals irgendwo gehört, gesehen? Nö. Und wenn Sie mich doch gar nicht kennen, dann nehmen Sie sich doch mal die Zeit und kommen Sie doch mal zum Konzert oder zum Auftritt. Und wenn Ihnen das gar nicht gefällt, können Sie mir das gerne auch sagen, ja. Aber muss es denn so böse sein? Und wünsche Ihnen halt einfach nur, dass Sie vorher mal überlegen, dass wir oder auch ich bin einfach auch ein Mensch, ja. Also wenn Sie auch nur ein Foto kommentieren, es steckt ein Mensch dahinter.
4: Eigentlich bin ich einfach nur die Anna.
2: Eine starke Aktion, unter anderem von Anna-Karina Wojcik unter dem Hashtag Spread Love, Not Hate.
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9: Die Sommerferien in Bremen und Niedersachsen sind in vollem Gange. Und viele Kinder verbringen ihre Ferien in einem Zeltlager. Wie zum Beispiel das Zeltlager Oldenburg. Die Kinder sind aktuell für 14 Tage im Selkanor in Schleswig-Holstein. Und wir haben mal bei den Kindern nachgefragt, was die so toll am Zeltlager finden.
10: Dass man hier so viel machen kann und auch als Zelt zusammenhält und neue Freundschaften schließt.
11: Die Aktivitäten und der Badesee, also das Noor, das Lagerfeuer.
12: Ich finde toll, dass ich hier keine Hausaufgaben und in die Schule gehen muss. Und von den Betreuern finde ich das ganz besonders toll, dass sie das alles ehrenamtlich machen.
9: Am Nordstrand von Norderney beginnt heute das Summertime Festival. Bis Sonntag treten hier verschiedene Künstler und DJs auf. Zur Eröffnung heute legt Robin Schulz auf. In den nächsten Tagen folgen noch Clock Clock, Sarah Connor und DJ Ötzi. Erwartet werden rund 40.000 Besucherinnen und Besucher. Bei gutem Wetter könnten es auch mehr werden. Autofahrerinnen und Autofahrer müssen sich in Achim noch bis übermorgen auf Behinderungen durch Schwerlasttransporte einstellen. Für den Windpark Achim-Bollen werden nämlich gerade Bauteile angeliefert. Das betrifft die Opuser Heerstraße zwischen der Autobahnanschlussstelle Opusen-Bremen-Mahndorf und Ahrenkamp sowie die Bollener Landstraße. News aus deiner Region haben wir wieder in einer Stunde für dich.
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13: Viele Wolken sind heute Mittag am Himmel, aber es bleibt trocken. Später kommt die Sonne dann immer mal wieder durch und dazu in Oldenburg heiße 33 Grad maximal. Auch morgen weiter meist sonnig, höchstens ab und zu mal ein paar Tropfen. Dazu weiter heiß mit 33 bis 34 Grad.
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13: Auf der A29 Ahlhorner Heide Richtung Oldenburg, Vorsicht zwischen Sandkrug und dem Kreuz Oldenburg-Ost liegen Reifenteile. A1 Osnabrück-Bremen, Achtung, zwischen dem Dreieck Ahlhorner Heide und Wildeshausen-West liegen Gegenstände. Dann stockt's auf der A1 Osnabrück-Bremen zwischen dem Dreieck Stur und Bremen-Asten auf 5 Kilometern vor der Baustelle und 4 Kilometer stockend auf der A27 Bremen-Bremerhaven in der Baustelle zwischen Bremerhaven-Süd und Bremerhaven-Geestemünde.
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14: Macht euch hoffentlich einen ganz gemütlichen Nachmittag mit unseren Schlagern. Ich bin Alisa Wegner und wünsche euch einen schönen Mittwoch. Moin zusammen.
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Hier ist Radio Roland. Moin an diesem Juni-Mittwoch. Atmet mal so richtig bewusst ein. Riecht ihr den Sommer auch? Der Geruch von frisch gemähtem Rasen. Vielleicht grillt noch jemand in der Nachbarschaft. Oh, der Sommer ist schon eine tolle Jahreszeit, oder? Wir machen es uns heute zusammen richtig schön. Hier ist Radio Roland und wir spielen den besten neuen Schlagermix.

Moin zusammen, gerade im Auto, auf der Arbeit oder vielleicht noch zu Hause. Ihr hört Radio Roland und bei uns gibt's den besten neuen Schlagermix. Einen schönen Mittwoch wünsche ich euch.

0: 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Ich bin Lisa Schwarzkopf. Guten Tag. Die Kabinettsumbildung ist jetzt offiziell. Bundespräsident Steinmeier hat 3 neue CDU-Minister ernannt. Mit Nina Wagen ist erstmals eine Frau Kanzleramtsministerin in Deutschland. Carsten Linnemann wurde zum Gesundheitsminister ernannt. Steffen Bilger übernimmt das Verkehrsministerium. Dass die deutsche Autobranche gerade in einer Krise steckt, ist längst kein Geheimnis mehr. Jetzt baut der nächste Konzern Stellen ab. BMW will weltweit 8.000 Bürojobs streichen, heißt es aus Unternehmenskreisen. Zehntausende Angestellte in Deutschland sollen demnächst Abfindungsangebote bekommen. Auf einem Spielplatz in Bremen-Huckelriede hat ein Kind 2 offenbar absichtlich abgelegte Messer gefunden. Der 10-Jährige entdeckte sie gestern Nachmittag in einem Sandkasten und rief sofort seinen Vater. Der schaltete dann die Polizei ein. Die Polizei ermittelt wegen versuchter gefährlicher Körperverletzung und Suchtzeugen. 85.000 Fans, jede Menge Heavy Metal und dieses Mal kaum Matsch. Heute ist wieder das weltberühmte Wacken Open Air gestartet. Eröffnet wurde das Festival traditionell von der Feuerwehrkapelle des kleinen Ortes in Schleswig-Holstein. Es findet dieses Jahr zum 35. Mal statt.
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2: Viele Wolken sind heute Mittag am Himmel, aber es bleibt trocken. Später kommt die Sonne dann immer mal wieder durch. Und dazu in Oldenburg heiße 33 Grad maximal. Auch morgen weiter meist sonnig, höchstens ab und zu mal ein paar Tropfen. Dazu weiter heiß mit 33 bis 34 Grad.
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2: Vorsicht auf der A1 Osnabrück-Bremen. Zwischen dem Dreieck Stur und Bremen-Brinkum liegen Reifenteile. Und in der Gegenrichtung A1 Bremen-Osnabrück bitte aufpassen. Zwischen Uphusen-Bremen-Mahndorf und Hemelingen ein kaputtes Auto auf der linken Spur. Es stockt auf der A1 Osnabrück-Bremen zwischen dem Dreieck Stur und Bremen-Arsten auf 5 Kilometern vor der Baustelle. Und in der Baustelle auf der A27 Bremen Richtung Bremerhaven haben wir 4 Kilometer Stocken zwischen Bremerhaven Süd und Bremerhaven Geestemünde.
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4: Es geht durch einen wunderbaren Sommertag. Habt einen schönen Mittwoch. Ich bin Alisa Wegner. Moin.
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Hier ist Radio Roland mit dem besten neuen Schlagermix. Moin zusammen. Ich bringe euch heute den Nachmittag und zwar mit guter Laune Musik. Und ich verspreche euch, so erreichen wir den Feierabend ziemlich schnell. Jetzt gibt's Musik von Bernhard Brink. Weißt du?

0: Jemand ist schwanger, hat sich getrennt, geheiratet. Egal, was los ist bei unseren Schlagerstars. Wir wissen's und erzählen's euch. Moin zusammen, hier ist Radio Roland. Wir spielen den besten neuen Schlagermix und ich habe jetzt wieder Neuigkeiten für euch.
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2: Giovanni Zarella hat ein neues Tattoo. 2023 saß Giovanni Zarella mit Bill und Tom Kaulitz als Coaches bei The Voice of Germany. Zu der Zeit ist eine Wette entstanden, deren Folgen Giovanni vor kurzem erst zu spüren bekommen hat. Er hatte damals versprochen, sich tätowieren zu lassen, wenn das Team Kaulitz die Staffel gewinnen sollte. Am Ende setzte sich dann tatsächlich eine Sängerin aus dem Team durch und damit hatte Gio die Wette verloren. In der aktuellen dritten Staffel Kaulitz und Kaulitz haben Bill und Tom die alte Wettschuld tatsächlich jetzt eingelöst. Im Hotelzimmer der Brüder wartet eine Tätowiermaschine, Giovanni nimmt Platz und die Zwillinge legen los. Bill Kaulitz übernimmt die Tätowiermaschine, als Motiv gibt's den Schriftzug Team Toll und gestochen wird auf Giovannis linkem Oberarm. Giovanni Zarella hat's mit Humor genommen, beim ersten Blick auf das Meisterwerk hat er direkt gesagt, scheiße, das ist echt groß geworden. Ja, so ist das mit dem Wetten, lieber Giovanni.

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7: Die Sommerferien in Bremen und Niedersachsen sind in vollem Gange. Und viele Kinder verbringen ihre Ferien in einem Zeltlager. Wie zum Beispiel das Zeltlager Oldenburg. Die Kinder sind aktuell für 14 Tage im Selkanor in Schleswig-Holstein. Und wir haben mal bei den Kindern nachgefragt, was die so toll am Zeltlager finden.
8: Dass man hier so viel machen kann und auch als Zelt zusammenhält und neue Freundschaften schließt.
9: Die Aktivitäten und der Badesee, also das Noah, das Lagerfeuer.
10: Ich finde toll, dass ich hier keine Hausaufgaben und in die Schule gehen muss. Und von den Betreuern finde ich das ganz besonders toll, dass sie das alles ehrenamtlich machen.
7: Am Nordstrand von Norderney beginnt heute das Summertime-Festival. Bis Sonntag treten hier verschiedene Künstler und DJs auf. Zur Eröffnung heute legt Robin Schulz auf. In den nächsten Tagen folgen noch Clock Clock, Sarah Connor und DJ Ötzi. Erwartet werden rund 40.000 Besucherinnen und Besucher. Bei gutem Wetter könnten es auch mehr werden. Autofahrerinnen und Autofahrer müssen sich in Achim noch bis übermorgen auf Behinderungen durch Schwerlasttransporte einstellen. Für den Windpark Achim-Bollen werden nämlich gerade Bauteile angeliefert. Das betrifft die Opuser Heerstraße zwischen der Autobahnanschlussstelle Opusen-Bremen-Mahndorf und Ahrenkamp sowie die Bollener Landstraße. News aus deiner Region haben wir wieder in einer Stunde für dich.
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11: Achtung auf der A1 Osnabrück-Bremen. Zwischen dem Dreieck Stur und Bremen-Brinkum liegen Reifenteile. Und in der Gegenrichtung A1 Bremen-Osnabrück, Vorsicht zwischen Uphusen-Bremen-Mahndorf und Hemelingen, steht ein Liegenbleiber auf der linken Spur. Stockend auf der A1 Osnabrück-Bremen zwischen dem Dreieck Stur und Bremen-Arsten auf 5 Kilometern vor der Baustelle. Und es stockt auf der A27 Bremen-Bremerhaven zwischen Bremerhaven-Süd und Bremerhaven-Geestemünde auf 4 Kilometern in der Baustelle.
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12: Einen schönen Mittwoch wünsche ich euch. Genießt diesen Sommertag. Ich bin Alisa Wegner und ich freue mich, dass ihr eingeschaltet habt. Moin! Hey.

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1: 17 Uhr. Ich bin Lisa Schwarzkopf. Guten Tag. Die Regierung hat sich neu aufgestellt. Bundespräsident Steinmeier hat 3 neue CDU-Minister ernannt. Carsten Linnemann übernimmt als Gesundheitsminister. Seine Vorgängerin Nina Wagen wird als erste Frau Kanzleramtsministerin und Steffen Bilger ist ab sofort Verkehrsminister. Die Bundesregierung hat die umstrittenen Energiegesetze von Wirtschaftsministerin Reiche auf den Weg gebracht. Unter anderem sollen Solar- und Windkraftanlagen weniger gefördert werden. Umweltverbände werfen Reiche vor, mit den neuen Gesetzen die Energiewende auszubremsen. Antisemitische Vorfälle haben in Deutschland in den letzten Jahren besonders stark zugenommen. Das berichtet die Internationale Taskforce gegen Antisemitismus. Demnach haben sich die Fälle seit dem Wiederaufflammen des Nahostkonflikts mehr als verdreifacht. Weltweit fiel der Anstieg etwas kleiner aus. Manuel Neuer steht offenbar vor seiner letzten Profisaison. Es sieht stark danach aus, dass ich aufhöre, so der 40-Jährige bei einem Pressetermin. Neuer hatte seinen Vertrag beim FC Bayern zuletzt um 1 Jahr verlängert und auch bei der WM als Nummer 1 im deutschen Tor gestanden.
0: Das Weserwetter.
2: Viele Wolken, etwas Sonne und es bleibt trocken. Dazu jetzt am späten Nachmittag in Verden noch 32 Grad. Morgen wird es dann deutlich sonniger und ziemlich heiß. Höchstens ein paar Tropfen sind mal dabei. Höchstwerte 32 bis 37 Grad.
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2: A1 Osnabrück-Bremen, Vorsicht zwischen dem Dreieck Stur und Bremen-Brinkum liegen Reifenteile. A1 Bremen-Osnabrück zwischen Uphusen-Bremen-Mahndorf und Hemelingen ein Liegenbleiber auf der linken Spur. Er stockt auf der A1 Osnabrück-Bremen zwischen dem Dreieck Stur und Bremen-Arsten auf 5 Kilometern. Und A27 Bremen-Bremerhaven zwischen Bremerhaven-Süd und Bremerhaven-Geestemünde 4 Kilometer stockend in der Baustelle.
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3: Einen schönen Nachmittag wünsche ich euch. Jetzt dauert es hoffentlich nicht mehr ganz so lange bis zum Feierabend. Mein Name ist Alisa Wegner. Einen schönen Mittwoch. Hey.

0: Das ist der beste neue Schlagermix hier bei Radio Roland. Und ich sag's euch, irgendwas Spannendes ist immer los bei unseren Schlagerstars. Ich habe jetzt wieder die neuesten Infos für euch.
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11: Kicken für den guten Zweck. Nachdem in Bremen-Fegesack ein Ehepaar ermordet wurde, findet heute Abend ein Benefizspiel zwischen dem Blumenthaler SV und dem SV Grohn statt. Im Blumenthaler Burgwallstadion soll Geld für die Hinterbliebenen gesammelt werden. Die Getöteten sind Dennis Tanski und seine Frau Sabrina. Die beiden hinterlassen eine 2-jährige Tochter. Peter Nowak ist Vizepräsident des Blumenthaler SV und erklärt, warum sich der Verein für die beiden Verstorbenen einsetzt.
12: Also Dennis war viele Jahre unser Spieler. Er war ein großartiger Fußballer und war dann auch ein paar Jahre lang Trainer bei uns, hat eine zweite Herrenmannschaft trainiert, ist einer von uns. Und Sabrina ist halt seine Frau. So. Und damit ist sie auch eine von uns.
11: Beim Spiel heute Abend sind auch viele frühere Werder-Profis dabei, darunter Ailton und Ivan Klasnitsch. Damit leere Pfandflaschen und Dosen nicht mehr einfach so neben den Mülleimern herumstehen, werden jetzt sogenannte Pfandringe in der Cuxhavener Innenstadt angebracht. Wer also eine leere Flasche oder Dose nicht zurückgeben möchte, kann sie einfach in den Ring stellen. Insgesamt 11 dieser Ringe sind im Bereich Bahnhofsvorplatz und Busbahnhof angebracht worden. Aus, Schluss und vorbei. Das aus dem Fernsehen bekannte Traumschiff, die MS Deutschland, kommt Ende August ein letztes Mal an die Columbus-Kaje nach Bremerhaven. Seit Jahren macht sie hier regelmäßig fest. Die MS Deutschland fährt für den Bonner Reiseveranstalter Phoenix Reisen. Der Chartervertrag läuft nun aber aus. Wie es mit dem Schiff weitergeht, steht nicht fest. News aus deiner Region haben wir wieder in einer Stunde für dich.
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13: Viele Wolken, etwas Sonne und es bleibt trocken. Dazu jetzt am späten Nachmittag in Verden noch 32 Grad. Morgen wird es dann deutlich sonniger und ziemlich heiß. Höchstens ein paar Tropfen sind mal dabei. Höchstwerte 32 bis 37 Grad.
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13: A1 Osnabrück-Bremen zwischen dem Dreieck Stur und Bremen-Asten, 5 Kilometer stockend vor der Baustelle. A27 Bremen-Bremerhaven zwischen Bremerhaven-Süd und Bremerhaven-Geestemünde, 4 Kilometer stockend im Baustellenbereich. Und die B437 Rodenkirchen-Friedeburg ist zwischen Rodenkircher-Wurb und Schwei wegen eines Feuerwehreinsatzes in beiden Richtungen gesperrt.
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14: Wie schön, dass ihr dabei seid. Mein Name ist Alisa Wegner und ich habe jetzt Musik von Annemarie Eifeld für euch. Moin zusammen.
15: Hey.

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1: Hier ist Radio Roland am Mittwoch. Moin zusammen. Dreht das Radio mal eben auf. Ich habe nämlich wieder was Lustiges aus dem Alltag für euch.
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3: In jedem Urlaub treffen wir viele komische Vögel in Menschengestalt. Der Dreckspatz sitzt am Strand und matscht vor sich hin. Der Buchfink sitzt verträumt mit einem Buch an der Promenade. An den Nistplätzen der Schickeria treffen wir das Rotkehlchen und den Albatross. Die fressen Kaviar und Risotto und krähen die ganze Zeit.
4: Hol uns noch mal eine Flasche Chateau Lafite Rothschild, ja?
3: Den Reiher sehen wir häufig auf Mallorca, wie er spät nachts an der Playa reiert. In Dänemark treffen wir die Graugans, die heißt so, weil sie ganz grau ist. Und an der Müritz lebt der Weißkopfseeradler und fährt mit seinem E-Bike um den See. Und bei all diesen Urlaubsvögeln erleben wir in den Abendstunden, wie sie sich gepflegt einzwitschern. Und dann wird dummes Zeug geschnattert, denn die meisten haben eine Meise.
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1: Mal Sonne, mal Wolken heute Abend. Dazu bleibt's trocken, auch wenn die Wolken zwischendurch mal dicker wirken können. In der Nacht geht's dann runter auf 17 Grad in Delmenhorst. Morgen geht's dann meist sonnig und richtig heiß weiter. Dazu können ab und zu ein paar Tropfen dabei sein. Maximal bis zu 36 Grad.
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1: Es stockt auf der A1 Osnabrück-Bremen zwischen dem Dreieck Stur und Bremen-Arsten auf 5 Kilometern vor der Baustelle. Die Gegenrichtung A1 Bremen-Osnabrück, der Rastplatz Garterfeld, ist dort gesperrt. Und auf der A27 Bremen-Bremerhaven stockt es zwischen Bremerhaven-Süd und Bremerhaven-Geestemünde auf 4 Kilometern im Baustellenbereich.
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0: nur noch zum Meckern vorbei. Und oft sind das sogar ältere Menschen, die es eigentlich besser wissen sollten, wie verletzend Worte oder auch Texte sein können.
1: Es gab Situationen, wo ich mich nicht mehr wohl gefühlt habe, wo ich einfach ausbrechen wollte.
2: Kennen Sie mich denn persönlich? Haben Sie mich jemals irgendwo gehört, gesehen? Nö. Und wenn Sie mich doch gar nicht kennen, dann nehmen Sie sich doch mal die Zeit und kommen Sie doch mal zum Konzert oder zum Auftritt. Und wenn Ihnen das gar nicht gefällt, können Sie mir das gerne auch sagen, ja. Aber muss es denn so böse sein? Und wünsche Ihnen halt einfach nur, dass Sie vorher mal überlegen, dass wir oder auch ich bin einfach auch ein Mensch, ja. Also wenn Sie auch nur ein Foto kommentieren, ja, es steckt ein Mensch dahinter.
1: Eigentlich bin ich einfach nur die Anna.
0: Eine starke Aktion, unter anderem von Anna-Karina Wojcik unter dem Hashtag #SpreadLoveNotHate.
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8: Die Sommerferien in Bremen und Niedersachsen sind in vollem Gange. Und viele Kinder verbringen ihre Ferien in einem Zeltlager. Wie zum Beispiel das Zeltlager Oldenburg. Die Kinder sind aktuell für 14 Tage im Selkanor in Schleswig-Holstein. Und wir haben mal bei den Kindern nachgefragt, was die so toll am Zeltlager finden.
9: Dass man hier so viel machen kann und auch als Zelt zusammenhält und neue Freundschaften schließt.
10: Die Aktivitäten und der Badesee, also das Noah, das Lagerfeuer.
11: Ich finde toll, dass ich hier keine Hausaufgaben und in die Schule gehen muss. Und von den Betreuern finde ich das ganz besonders toll, dass sie das alles ehrenamtlich machen.
8: Am Nordstrand von Norderney beginnt heute das Summertime Festival. Bis Sonntag treten hier verschiedene Künstler und DJs auf. Zur Eröffnung heute legt Robin Schulz auf. In den nächsten Tagen folgen noch Clock Clock, Sarah Connor und DJ Ötzi. Erwartet werden rund 40.000 Besucherinnen und Besucher. Bei gutem Wetter könnten es auch mehr werden. Autofahrerinnen und Autofahrer müssen sich in Achim noch bis übermorgen auf Behinderungen durch Schwerlasttransporte einstellen. Für den Windpark Achim-Bollen werden nämlich gerade Bauteile angeliefert. Das betrifft die Opuser Heerstraße zwischen der Autobahnanschlussstelle Opusen-Bremen-Mahndorf und Ahrenkamp sowie die Bollener Landstraße. News aus deiner Region haben wir wieder in einer Stunde für dich.
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1: 19 Uhr. Ich bin Lisa Schwarzkopf. Guten Abend. Die Regierung hat sich neu aufgestellt. Bundespräsident Steinmeier hat 3 neue CDU-Minister ernannt. Carsten Linnemann übernimmt als Gesundheitsminister. Seine Vorgängerin Nina Wagen wird als erste Frau Kanzleramtsministerin und Steffen Bilger ist ab sofort Verkehrsminister. Jetzt Ex-Kanzleramtschef Thorsten Frey hat unterdessen auch seine neue Position eingenommen. Er wurde mit 92% zum Chef der Unionsfraktion im Bundestag gewählt. Er folgt damit auf Jens Spahn, der mit seiner Vaterschaft per Leihmutter die Personalrochade losgetreten hatte. 11 Jahre nach dem Germanwings-Absturz verklagen 30 Angehörige der Opfer jetzt den Staat. Sie fordern Schadensersatz, weil aus ihrer Sicht nicht genug kontrolliert wurde, ob der Co-Pilot flugtauglich war. Er hatte das Flugzeug absichtlich zum Absturz gebracht. 150 Menschen starben. Die Tour de France könnte in 3 Jahren in Deutschland starten. Die deutsche Bewerbung für den Grand Départ 2029, also den Auftakt der Tour, ist raus. Starten soll die Route in Berlin und dann durch Mitteldeutschland führen. Anlass ist das 40-jährige Jubiläum des Mauerfalls.
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0: Panizzarella hat ein neues Tattoo. 2023 saß Giovanni Zarella mit Bill und Tom Kaulitz als Coaches bei The Voice of Germany. Zu der Zeit ist eine Wette entstanden, deren Folgen Giovanni vor kurzem erst zu spüren bekommen hat. Er hatte damals versprochen, sich tätowieren zu lassen, wenn das Team Kaulitz die Staffel gewinnen sollte. Am Ende setzte sich dann tatsächlich eine Sängerin aus dem Team durch und damit hatte Gio die Wette verloren. In der aktuellen dritten Staffel Kaulitz und Kaulitz haben Bill und Tom die alte Wettschuld tatsächlich jetzt eingelöst. Im Hotelzimmer der Brüder wartet eine Tätowiermaschine, Giovanni nimmt Platz und die Zwillinge legen los. Bill Kaulitz übernimmt die Tätowiermaschine. Als Motiv gibt's den Schriftzug Team Toll und gestochen wird auf Giovannis linkem Oberarm. Giovanni Zarella hat's mit Humor genommen. Beim ersten Blick auf das Meisterwerk hat er direkt gesagt, Scheiße, das ist echt groß geworden. Ja, so ist das mit den Wetten, lieber Giovanni.
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1: Die Sommerferien in Bremen und Niedersachsen sind in vollem Gange. Und viele Kinder verbringen ihre Ferien in einem Zeltlager. Wie zum Beispiel das Zeltlager Oldenburg. Die Kinder sind aktuell für 14 Tage im Selkanor in Schleswig-Holstein. Und wir haben mal bei den Kindern nachgefragt, was die so toll am Zeltlager finden.
2: Dass man hier so viel machen kann und auch als Zelt zusammenhält und neue Freundschaften schließt.
3: Die Aktivitäten und der Badesee, also das Noah, das Lagerfeuer.
4: Ich finde toll, dass ich hier keine Hausaufgaben und in die Schule gehen muss. Und von den Betreuern finde ich das ganz besonders toll, dass sie das alles ehrenamtlich machen.
1: Am Nordstrand von Norderney beginnt heute das Summertime Festival. Bis Sonntag treten hier verschiedene Künstler und DJs auf. Zur Eröffnung heute legt Robin Schulz auf. In den nächsten Tagen folgen noch Clock Clock, Sarah Connor und DJ Ötzi. Erwartet werden rund 40.000 Besucherinnen und Besucher. Bei gutem Wetter könnten es auch mehr werden. Autofahrerinnen und Autofahrer müssen sich in Achim noch bis übermorgen auf Behinderungen durch Schwerlasttransporte einstellen. Für den Windpark Achim-Bollen werden nämlich gerade Bauteile angeliefert. Das betrifft die Opuser Heerstraße zwischen der Autobahnanschlussstelle Opusen-Bremen-Mahndorf und Ahrenkamp sowie die Bollener Landstraße. News aus deiner Region bekommst du bei uns stündlich von morgens bis abends.
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2: Reis, verschiedene Arten von Nudels, Sojasauce, Bambussprossen und verschiedene Arten von Nöten liegen parat.
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1: Und jetzt noch der Spruch des Tages.
2: Und nun noch der Sprück von der Dach.
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2: Ich muss mir eine Frau in die Büchse.
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1: Heute wird es wieder richtig sommerlich heiß bei uns in Bremen. Bis zu 30 Grad sind drin. 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
1: 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Leider haben wir kein Meer in der Nähe. Vielleicht reicht ja auch die Weser.
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